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Dies ist die tragische Geschichte eines verkorksten Liedes. Ich ging damals frohen Mutes ins Studio und nahm mein selbstverfasstes Lied auf. Ein Lied so recht für junge Menschen von heute. Doch dann kam ein Produzent und entfernte alle Worte, die seiner Meinung nach jugendgefährdend oder zweideutig wären. Hier ist das Ergebnis.

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1: Im Studio ist Michael Miem. Deutschland wird bei wichtigen Produkten nach einer Studie zunehmend abhängig von China. Besonders bei Lithium-Ionen-Akkus, Solarpanels und Antibiotika sei der Anteil chinesischer Importe zuletzt weiter gestiegen. Das geht aus einer Auswertung hervor, die sich auf vorläufige Zahlen des Statistischen Bundesamts stützt. Experten sehen darin ein wachsendes Risiko für Wirtschaft und Versorgungssicherheit. Der Vorsitzende der Jungen Union Winkel hat sich in der Debatte über Reformen des Sozialstaats für Veränderungen bei den Beamtenpensionen ausgesprochen. Er schlug vor, künftig Pensionserhöhungen abzuschwächen. Kanzleramtschef Frei wiegelt ab.
2: Also das sind natürlich bislang Spekulationen, weil die Alterssicherungskommission, die wird erst im Juni ihre Ergebnisse abschließen. Wie solche Kommissionen arbeiten, da gehe ich davon aus, dass es da bis zum Schluss durchaus auch kontroverse Debatten geben wird. Deswegen glaube ich, muss man mit solchen Wasserstandsmeldungen sehr vorsichtig sein.
1: Rainer Holznagel vom Bund der Steuerzahler begrüßt hingegen den Vorschlag des Vorsitzenden der Jungen Union.
3: Wir dürfen nicht weiter daran basteln, diese zwei Systeme parallel fahren zu lassen und hier die Privilegien sozusagen bei den Beamten dann am Ende zu privilegieren bzw. zu zementieren.
1: An den deutschen Hauptverkehrsflughäfen entfällt fast die Hälfte aller Passagierflüge auf Kurzstreckenverbindungen. Nach Angaben des Statistischen Bundesamtes hatten Flüge bis zu einer Entfernung von 1000 Kilometern im vergangenen Jahr einen Anteil von rund 45%. Insgesamt wurden etwa 1,5 Millionen Passagierflüge gezählt. Für Vogelfreunde gibt es laut Naturschutzbund Deutschland gemischte Nachrichten. Während einige Finkenarten häufiger beobachtet wurden, setzt sich bei Spatzen der Negativtrend fort. Besonders Haus- und Feldsperlinge wurden deutlich seltener gemeldet als im Vorjahr. Auch bei Mauerseglern und Mehlschwalben verzeichnet der Nabu starke Rückgänge. Grundlage der Auswertung ist die bundesweite Aktion Stunde der Gartenvögel. Die Deutsche Industrie- und Handelskammer rechnet für dieses Jahr nur noch mit einem schwachen Wirtschaftswachstum in Deutschland. Die Konjunkturprognose wurde deutlich nach unten korrigiert. Als Gründe nennt die DIHK anhaltende Strukturprobleme sowie wirtschaftliche Folgen internationaler Krisen. Viele Unternehmer fühlten sich nach Jahren mit schwacher wirtschaftlicher Entwicklung zunehmend belastet.
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4: Da war das Mikrofon verschwunden. Ja, und da sind wir wieder beim Wetter. Heute Morgen, als ich hergefahren bin, habe ich beim befreundeten Sender reingehört und die haben angekündigt 30 bis 32 Grad, aber irgendwas scheint da nicht ganz zu stimmen, weil bei mir sieht die Anzeige ganz anders aus, sondern zwar 23 Grad ist heute die maximale Temperatur, die Wetterfrösche uns voraussagen. Sonniger Mittwoch wird es heute werden. Ein leichter Wind aus Nordwest begleitet uns dabei und die Maximaltemperaturen, wie bereits erwähnt, um die 23 Grad.
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4: In Elsterwerda ist die Ortsdurchfahrt gesperrt. Auf der B101 findet hier die Ertüchtigung der Umleitungsstrecke statt. Eine Umleitung ist über Reichenhain ausgeschildert.
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4: 03571-425-426. Diese Nummer ist auch heute, wie man so sagt, scharf geschaltet. Wenn Sie Unfälle entdecken, Staus sich bilden oder irgendwo ein Blitzer steht, wo er eigentlich nicht hingehört, dann kann an uns unter besagter Nummer per Telefon im klassischen Sinne oder als Sprach- oder Textnachricht über WhatsApp. Und wir geben es dann an alle anderen weiter.
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4: 4 Minuten nach um 6 haben wir's. Guten Morgen, sagt Alexander Schade am Lausitzwelle Mikrofon. Und hier sind Sie richtig beim fröhlichen Wecker.

Metal Guru, und damit haben wir 6:06, sind mittendrin, und nach dem nächsten Lied sage ich Ihnen auch, was wir heute an diesem Mittwochmorgen gemeinsam so vorhaben. Versprochen.

Na, wollen wir mal gucken, was wir denn heute gemeinsam hier so vollziehen, welchen Dienstauftrag ich hier mit Ihnen abarbeiten darf heute zum Mittwoch. Ja, und zwar machen wir die Vorausschau zum Wetter. Die haben wir in wenigen Minuten, wie es denn sich da so weiterentwickelt. Aber es kann, also heute wird es etwas kühler auf jeden Fall als gestern. Und wie es denn da weitergeht im Verlauf der Woche, das klären wir auch dann gleich. Wie es in der Vergangenheit war, das Wetter, ist eigentlich wenig interessant. Deswegen sprechen wir lieber über die historischen Fakten. Und das macht unser Geschichtslehrer Bernd Vogawa gegen 6:45 mit dem Kalenderblatt. Jawohl. Dann werden wir wieder ganz aktuell. Die DEKRA hat ihren neuen Verkehrssicherheitsreport vorgestellt. Da lese ich mich mal mit Ihnen rein, was denn da so rausgekommen ist, wie denn so statistisch die Lage ist im Straßenverkehr in Deutschland. Das machen wir kurz vor 7 im Rahmen unserer Rubrik Mobilität, Verkehr. Was denn alles mit Bewegung zu tun hat am heutigen Mittwoch. Ja, zwischen 7 und 8 haben wir die Veranstaltungstipps dabei. Ich gucke mal, was man heute so erleben kann oder was Sie erleben können. Dann gibt's einen Beitrag aus der Kita Neschwitz. Die hat letzte Woche nicht nur Frühlingsfest gefeiert, sondern auch eine neue Namensgebung. Und da hören wir mal rein in einen Beitrag, der auch heute Abend im Lausitzwelle Fernsehen zu sehen sein wird. Das Biowetter habe ich für Sie dabei. Und natürlich gibt's kurz vor 8 auch die CD der Woche. Amy Grant liegt auf, gibt's ein neues Lied aus ihrem Album The Me That Remains. Genau, Horoskop haben wir natürlich auch. Polizei ist dabei. Und dann hat gestern auch die Stadtratssitzung in Hörswerda wieder stattgefunden. Und da gab es eine strategische Neuausrichtung bzw. Beschlüsse dazu betreffs der SWH. Und logischerweise gegen 8:45 gibt es auch noch ein Wunschbox-Wunschlied. Also durchaus eine ganze Menge und eine interessante Mischung, wie ich finde. Nach und nach arbeiten wir es ab und Sie kommen gut in den Tag, so hoffe ich doch, begleitet von unserer Musik.

Und dann holt sie der Wind, das Motto Karat. Und leichter Wind weht auch durchs Lausitzwelle Radioland, nämlich einer aus nordwestlicher Richtung. Das ändert sich gegen morgen und dann heißt es West-Nordwest. Und das bleibt auch so für den Rest der Woche. Außer am Freitag gibt es einen leichten Ausschlag in eine andere Richtung. Da kommt er aus Südwest. So viel zum Thema Wind, der immer mit dabei ist, jeden Tag aufs Neue, wenn hier die Sonne scheint in dieser Woche und so der Mai langsam ausklingt mit dem Sonnenschein und Temperaturen heute von bis zu 23 Grad, morgen ähnlich bis zu 22 und am Freitag geht es nochmal hoch, wird es nochmal richtig warm mit 27 Grad und das Wochenende pegelt sich dann um die 24 Grad ein, so die Prognose der Wetterfrösche und gegen Wochenende schiebt sich auch die ein oder andere Wolke über den Himmel aus heutiger Sicht, aber die Sonne wird auch weiterhin dominieren. Und das bedeutet für die Nachttemperaturen, dass wir von heute auf morgen dann auch etwas frischer noch werden. Jetzt hatten wir ja so 13, 14 Grad auch in der Nacht noch. Heute früh waren es, glaube ich, 14, wo ich aufgestanden bin und das war ziemlich zeitig. Und das ändert sich ein bisschen, geht in den einstelligen Bereich zurück. Bis zum Wochenende allerdings nur 8, 9 Grad, Donnerstag, Freitag. Und auch am Wochenende pegelt sich es dann wieder ein. Irgendwas zwischen 13 und 16 Grad. Wir merken also so nach und nach, nächste Woche haben wir dann den Juni. Wir steuern auf den längsten Tag des Jahres zu, der dann irgendwann 21. Juni dann auch soweit sein wird. Und dann geht es schon wieder rückwärts mit den Tageslängen. Aber der Sommer lässt nicht mehr lange auf sich warten. Die Temperaturen geben es jetzt schon her. Und wir verfolgen das Ganze weiter. Spätestens jede halbe Stunde nach den Nachrichten.

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2: Im Studio Matthias Pollmann, guten Morgen. Sachsen behauptet seine Spitzenposition als beliebtes Reiseland und erreicht im bundesweiten Vergleich erneut einen Platz auf dem Podium. Grundlage sind die aktuellen Auswertungen des Bewertungsportals TrustYou, bei denen sich der Freistaat sogar weiter verbessern konnte. Besonders positiv bewertet werden Qualität, Service und authentische Erlebnisse in den sächsischen Regionen. Gleichzeitig stehen nun die Regionssieger des Wettbewerbs Gästeliebling 2026 fest, bei dem Unterkünfte mit besonders hoher Gästezufriedenheit ausgezeichnet werden. Mit einer Eröffnungsgala im Gerd-Hauptmann-Theater Zittau ist gestern das 23. Neiße Filmfestival gestartet. Bis Sonntag laufen rund 100 Spiel-, Dokumentar- und Kurzfilme in Deutschland, Polen und Tschechien. Spielorte gibt es unter anderem in Zittau, Skorzelec, Liberec und Weißwasser. Zum Programm gehören auch Konzerte, Workshops, Lesungen und Open-Air-Kino. Die Preisverleihung des Neiße Filmfestival findet am 30. Mai in der Stadthalle von Barnsdorf statt. Der DRK-Kreisverband Lausitz und die DRK-Integrationskita Zwergenhand in Großrheschen haben sich am bundesweiten Kita-Kollaps-Tag beteiligt. Mit dem Aktionstag machen Kitas, Eltern und Träger deutschlandweit auf Personalmangel, hohe Belastungen und fehlende Finanzierung in der Kindertagesbetreuung aufmerksam. Auch die Großrheschener Einrichtung sieht dringenden Handlungsbedarf. Laut DRK werde in Brandenburg die Betreuung pro Kind nur für 7,5 Stunden am Tag finanziert. Viele Familien hätten aber Anspruch auf längere Betreuungszeiten. Dadurch müsste das vorhandene Personal für deutlich mehr Stunden eingesetzt werden. Gefordert werde deshalb eine bessere Finanzierung, verbindliche Qualitätsstandards und mehr Personal für die Kindertagesbetreuung. Der Landkreis Bautzen sucht einen neuen Betreiber für die Kantine im Landratsamt an der Bahnhofstraße. Die Räume werden zunächst für 2 Jahre vermietet. Gesucht wird ein Konzept für Frühstück, Mittagessen sowie Snacks und Getränke für Mitarbeitende und Gäste. Die Kantine ist als Ausgabeküche vorgesehen und darf nicht als öffentliche Gaststätte betrieben werden. Interessierte müssen in ihr Angebot auch Referenzen und ein Betriebskonzept einreichen. Bewerbungsschluss ist der 15. Juli. Weitere Infos stehen auf der Internetseite des Landkreises zur Verfügung. 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
3: Soweit der Matthias mit den Nachrichten aus der Region. Vielen Dank dafür und ich darf ergänzen.
4: Das Wetter.
3: Ja, bis zu 23 Grad geht es heute nach oben. Also es wird ein sonniger Mittwoch. Nicht ganz so heiß wie die letzten 2, 3, 4 Tage. Aber das ist auch ein bisschen angenehmer, wenn man denn auf Arbeit muss. Ja, die Sonne begleitet uns allerdings über den ganzen Tag und begleitet von ein wenig Wind aus Nordwest.
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3: Zwischen Niederoderwitz und Mittelherwigsdorf ist die B96 vollgesperrt. Die Straße wird grundhaft ausgebaut. Der Verkehr wird über die 178N umgeleitet.
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3: Sie haben einen Blitzer entdeckt? Dann ist das eine Information an uns wert. Unter 03571 425 426 unserer Verkehrshotline hier bei Ihrer Lausitzwelle. Können Sie uns erreichen, teilen uns mit, wo dieser Blitzer steht, wo er sonst nicht steht. Oder wenn sich irgendwo ein Unfall ereignet hat oder sich ein Stau bildet, dann wüssten wir das gern und wir geben das dann an alle anderen weiter.
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3: 6.34 Uhr, 4 Minuten nach 6:30 an diesem Mittwoch, dem 27. Mai, am Mikrofon Alexander Skade, der sich jetzt nicht Gedanken macht, was er denn täte, wenn er dem nächsten Lied sich ergeben würde, einmal nur mit Erika. Guten Morgen.

0: Stay on this road, ja, und aha, die Musikgeschichte geschrieben haben. Ja, und was sonst noch so geschichtlich passiert ist, das erfahren wir jetzt in unserem Geschichtsunterricht. Hier ist das Kalenderblatt für den heutigen 27. Mai.
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2: Der russische Zar Peter der Große begann mit der Grundsteinlegung auf einem Sumpfgelände am 27. Mai 1703 an der Neva-Mündung die Stadt St. Petersburg zu errichten. Sie sollte die Verteidigung der Gebiete erleichtern, die die Russen den Schweden abgenommen hatten. St. Petersburg wurde 1712 Hauptstadt des Zarenreiches. Von 1914 bis 1924 hieß die Stadt Petrograd, in der Zeit der Sowjetunion von 1924 bis 1991 dann Leningrad. Im 18. Jahrhundert wurde sie nach westeuropäischem Vorbild aufgebaut, heute ist sie das kulturelle und wirtschaftliche Zentrum Nordrusslands und mit mehr als 4,5 Millionen Einwohnern zweitgrößte Stadt Russlands. St. Petersburg ist reich an bedeutenden Bauwerken wie der Isaak-Kathedrale oder dem Stroganow-Palais. Der englische Schachspieler Howard Staunton eröffnete am 27. Mai 1851 im Londoner Nobelclub St. George das erste internationale Schachturnier. Gewinner des Wettkampfes mit den besten Spielern aus Deutschland, Großbritannien, Russland und Ungarn wurde überraschend der Breslauer Mathematiklehrer Adolf Andersen. 1866 allerdings unterlag der Turniersieger im Kampf um den ersten Weltmeistertitel dem Wiener Wilhelm Steinitz. Am 27. Mai 1972 wurde im zweiten deutschen Fernsehen die erste Folge der erfolgreichen US-Science-Fiction-Serie Star Trek ausgestrahlt. Die Abenteuer von Captain Kirk und seiner Mannschaft an Bord von Raumschiff Enterprise begeisterten und begeistern auch die deutschen Zuschauer. Von 1966 bis 1969 schrieb Gene Roddenberry die Drehbücher für Star Trek und noch 1987, 4 Jahre vor seinem Tod, schuf er die Serie Star Trek – The Next Generation. Insgesamt umfasst die Star Trek Science-Fiction-Reihe 6 TV-Serien mit über 700 Folgen, 10 Kinofilme, zahlreiche Romane, Computerspiele und Werbeprodukte.

Heute ist Mittwoch und da gibt's an dieser Stelle etwas zum Thema Mobilität, Auto, Reisen, alles was dazu gehört, wenn man in Bewegung ist. Der DEKRA Verkehrssicherheitsreport 2026 zeigt, dass der Straßenverkehr trotz moderner Technik weiterhin gefährlich bleibt. Der Automobilclub von Deutschland, AVD, betont, dass mehr Sicherheit nur durch das Zusammenspiel von verantwortungsvollem Verhalten, intelligenter Infrastruktur und moderner Verkehrssteuerung erreicht werden kann. 2024 gab es in Deutschland rund 290.700 Unfälle mit Personenschaden, bei denen 2.770 Menschen starben und über 50.000 schwer verletzt wurden. Autobahnen gelten dabei weiterhin als vergleichsweise sicher. Nur 6,7% der Unfälle mit Personenschaden ereigneten sich dort, deutlich mehr dagegen innerorts und auf Landstraßen. Als Hauptursachen schwerer Unfälle nennt der Bericht nicht allein hohe Geschwindigkeit, sondern vor allem zu geringer Abstand, riskante Spurwechsel, Müdigkeit, Stress und Ablenkung. Moderne Assistenzsysteme und intelligente Verkehrssteuerung zeigen laut Bericht bereits positive Effekte auf die Sicherheit. Der AVD fordert deshalb den weiteren Ausbau dynamischer Temporegelungen, moderner Verkehrslenkung, besserer Baustellenführung sowie verstärkter Verkehrsüberwachung an sensiblen Orten wie Schulen oder Seniorenheimen. Außerdem spricht sich der Club für mehr Fahrsicherheitstrainings, Aufklärung und moderne Fahrassistenzsysteme aus. Verkehrspolitische Maßnahmen sollten faktenbasiert sein und Sicherheit verbessern, ohne unnötige starre Einschränkungen einzuführen.

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1: Im Studio ist Michael Miem. Deutschland wird bei wichtigen Produkten nach einer Studie zunehmend abhängig von China. Besonders bei Lithium-Ionen-Akkus, Solarpanels und Antibiotika sei der Anteil chinesischer Importe zuletzt weiter gestiegen. Das geht aus einer Auswertung hervor, die sich auf vorläufige Zahlen des Statistischen Bundesamts stützt. Experten sehen darin ein wachsendes Risiko für Wirtschaft und Versorgungssicherheit. Der Vorsitzende der Jungen Union Winkel hat sich in der Debatte über Reformen des Sozialstaats für Veränderungen bei den Beamtenpensionen ausgesprochen. Er schlug vor, künftig Pensionserhöhungen abzuschwächen. Kanzleramtschef Frei wiegelt ab.
2: Also das sind natürlich bislang Spekulationen, weil die Alterssicherungskommission, die wird erst im Juni ihre Ergebnisse abschließen. Wie solche Kommissionen arbeiten, da gehe ich davon aus, dass es da bis zum Schluss durchaus auch kontroverse Debatten geben wird. Deswegen glaube ich, muss man mit solchen Wasserstandsmeldungen sehr vorsichtig sein.
1: Rainer Holznagel vom Bund der Steuerzahler begrüßt hingegen den Vorschlag des Vorsitzenden der Jungen Union.
3: Wir dürfen nicht weiter daran basteln, diese zwei Systeme parallel fahren zu lassen und hier die Privilegien sozusagen bei den Beamten dann am Ende zu privilegieren bzw. zu zementieren.
1: An den deutschen Hauptverkehrsflughäfen entfällt fast die Hälfte aller Passagierflüge auf Kurzstreckenverbindungen. Nach Angaben des Statistischen Bundesamtes hatten Flüge bis zu einer Entfernung von 1000 Kilometern im vergangenen Jahr einen Anteil von rund 45%. Insgesamt wurden etwa 1,5 Millionen Passagierflüge gezählt. Für Vogelfreunde gibt es laut Naturschutzbund Deutschland gemischte Nachrichten. Während einige Finkenarten häufiger beobachtet wurden, setzt sich bei Spatzen der Negativtrend fort. Besonders Haus- und Feldsperlinge wurden deutlich seltener gemeldet als im Vorjahr. Auch bei Mauerseglern und Mehlschwalben verzeichnet der NABU starke Rückgänge. Grundlage der Auswertung ist die bundesweite Aktion Stunde der Gartenvögel. Die Deutsche Industrie- und Handelskammer rechnet für dieses Jahr nur noch mit einem schwachen Wirtschaftswachstum in Deutschland. Die Konjunkturprognose wurde deutlich nach unten korrigiert. Als Gründe nennt die DIHK anhaltende Strukturprobleme sowie wirtschaftliche Folgen internationaler Krisen. Viele Unternehmer fühlten sich nach Jahren mit schwacher wirtschaftlicher Entwicklung zunehmend belastet.
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4: Ja, das ist halt nicht so belastend wie die letzten Tage. Ja, vor allen Dingen für Herz-Kreislauf-Anfällige. Ja, da ist etwas Entspannung geboten bei bis zu 23 Grad. Obwohl, wir haben schon 19 Grad jetzt in Hoyerswerda, habe ich gesehen. Also viel Luft ist da gar nicht mehr nach oben. Ich denke mal, ja, 23 Grad werden erwartet. Bei viel, viel Sonnenschein wieder, auch am heutigen Mittwoch. Leichtem Wind aus Nordwest und so lassen wir es einfach stehen.
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4: Die B156 ist zwischen Briesing und Schillichau voll gesperrt. Die Straße wird hier grundhaft ausgebaut und eine Umleitung ist über Groß-Dubrau ausgewiesen. Und das Ganze noch bis Anfang Juli auf jeden Fall.
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4: Staus, Blitzer, Unfälle, andere Ungereimtheiten im Straßenverkehr, die dort passieren können, die wüssten wir gern. Und dafür gibt es die Nummer des Lausitzwelle Verkehrsdienstes, wie sie da lautet, 035 71 425 426. Sie geben uns Bescheid und wir geben es an alle anderen weiter. So einfach geht's.
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4: 3 Minuten nach um 7, erste Stunde ist rum, schnell ist es gegangen und ja, schön, dass Sie dabei sind. Da geht's auch viel schneller vorbei, die Zeit, und man kommt besser in den Tag, gemeinsam.

0: Ja, die Musik hat schon viele verschiedene Wege, sich darzubieten. Ja, und damit haben wir 7.12 Uhr, 7:03. Und was haben wir da an dieser Stelle?
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0: Aha, und was heißt das? Wenn wir Veranstaltungstipps haben, gucken wir mal rein. Und zum Beispiel das Ossi, das lässt uns auch heute nicht im Stich an diesem 27. Mai, dem Mittwoch. Und da heißt es Frauentreff. Und zwar geht das schon um 9 Uhr los, also 9 bis 12. Frauentreff im Ossi. In Hoyerswerda. Am Nachmittag gibt es die Kleidertauschbörse, das ist nichts Neues. Die ist fast jeden Tag dort zwischen 14 und 18 Uhr. Also wenn Sie was loswerden wollen, was Neues finden wollen oder irgendwo dazwischen, dann ganz einfach mal stöbern bei der Kleidertauschbörse. Einen Manga-Kurs gibt es ab 16 Uhr, der genau heute. Und außerdem haben wir Hip-Hop im Angebot. Dance Class heißt es ab 19.30 Uhr sozusagen doch mal auspowern nach dem Gehen ins Feierabend. Also der sozusagen Abendsport, wenn man so will. Sport, das ist auch heute, weil heute ist Kurz- und Langwandergruppe angesagt im Rahmen des Nachbarschaftshilfevereins. Kurzwandergruppe bedeutet in dem Fall 8 bis 10 Kilometer ungefähr und Langwandergruppe circa 8 bis 12 Kilometer. Außerdem haben wir heute Nachmittag noch das Nähstübchen ab 14 Uhr in der Albert-Schweitzer Straße und um 18 Uhr den Freizeitvolleyball auf dem Volleyballplatz Straße des Friedens. Aber apropos Kurz- und Langwandergruppe, vielleicht wollen Sie auch wissen, wo es hingeht. Und da habe ich heute mal nachgeschaut für Sie, was denn da so drin steht. Und zwar heißt Kurzwandergruppe am heutigen 27.05. Treff um 8.42 Uhr. Am Lausitzer Platz, Linie 1. Und da geht's nach Schwarzkolben, nach Bröten. Das ist das Ziel heute, Schwarzkolben, Bröten. Und los geht's am Lausitzer Platz mit der Linie 1 um 8.42 Uhr. Und Langwandergruppe heißt heute um 8.40 Uhr treffen am Bahnhof Altstadt. Da geht's mit der Linie 800. Spreetaler See ist dort das Ziel. Also der Spreetaler See ist das Ziel heute für die Langwandergruppe. Und 8.40 Uhr geht's los vom Bahnhof Altstadt, Linie 800. So haben wir mal reingeschaut, was denn so ist. Und schauen können Sie auch natürlich in der Volkshochschule Hoyerswerda im Forum der Lausitzhalle. Da ist eine interessante Fotoausstellung zu sehen. Facetten der Fotografie ist sie überschrieben. Und zwar ist das eine Ausstellung des Fototreffs des Nachbarschaftshilfevereins Hoyerswerda noch bis Ende August dort zu sehen. Zu den Öffnungszeiten natürlich im Forum der Lausitzhalle. Das sollte man beachten. Ansonsten ganz einfach mal gucken gehen und sich inspirieren lassen. So viel dazu von den Veranstaltungstipps. Weiter geht's hier mit Musik. Und Falco liegt auf Out of the Dark. Raus aus der Dunkelheit. Genau.

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0: Die Kita in der Schwitz feierte letzte Woche nicht nur ihr Frühlingsfest, diesmal gab es noch weit mehr als Spiel, Musik und gute Laune. Die Einrichtung präsentierte ihren Gästen an diesem Nachmittag ihren neuen Namen. Wie Kita-Leiterin Susanne Schramm erklärte, stand das Fest ganz im Zeichen des neuen Mottos der Einrichtung.
1: Also die Kita feiert ihr traditionelles Frühlingsfest und dieses Jahr war es ganz besonders, denn wir haben gesagt, wir brauchen unbedingt einen neuen Namen. Kita Max und Moritz. Das ist aus längst vergangenen Zeiten und wir brauchen Kita 2.0. Wir brauchen was, was Kinder stärkt. Und da haben wir seit 2022 uns auf den Weg gemacht und haben gedacht, wenn es ein neues Konzept gibt, dann machen wir einen neuen Namen. Und wir sind in die Richtung gegangen, Kinder zu stärken, resilient zu machen, dass sie wieder aufstehen, wenn sie mal hingefallen sind, dass sie stark durchs Leben gehen können. Und daraus ist Kita Löwenstark geworden.
0: Passend dazu hatten die Kinder aller Gruppen ein buntes Programm vorbereitet. Mit Liedern, Tänzen und kleinen Aufführungen stellten sie sich Eltern, Großeltern und Gästen vor und präsentierten zugleich die Werte, die künftig mit dem neuen Namen verbunden sein sollen. Höhepunkt des Nachmittags war schließlich die feierliche Enthüllung der neuen Namenstafel Löwenstark, die unter großem Applaus der Besucher präsentiert wurde. Zu den Gästen gehörte auch die Bürgermeisterin der Gemeinde Neschwitz, Juliane Mazzala. Sie hatte ganz persönliche Wünsche an die Kinder und das Team der Einrichtung und gab ihnen motivierende Worte mit auf den Weg.
2: Sie sind ja schon ziemlich weit gekommen, aber grundlegend eine ganz großartige Zukunft, wo sie doch ganz viel Löwenoptimismus, aber auch die Stärke zeigen können.
0: Mit Musik, Tanz und weiteren kleinen Höhepunkten klang der Nachmittag stimmungsvoll aus. Für die Kinder, das Team der Kita Löwenstark und die zahlreichen Gäste bleibt das Frühlingsfest damit vor allem als ein besonderer und emotionaler Tag in Erinnerung. So lautete auch das Fazit des Geschäftsführers des DRK Bautzen, Peter Mark.
3: Es ist mir eine besondere Ehre, heute hier zur Namensgebung der Kita Löwenstark in der Gemeinde Neschwitz dabei sein zu dürfen. Unsere Mitarbeiterinnen und Mitarbeiter haben das ausgezeichnet entwickelt, denn es ist für die Kinder eine große Sache und Thematik, dass sie sich diesbezüglich entwickeln. Löwenstark ist was für die Kinder, soll die Entwicklung stärken, das Selbstbewusstsein stärken. Und deswegen war es besonders schön, dass nicht nur die Eltern hier heute so zahlreich erschienen sind, sondern dass auch diese Unterstützung durch die Gemeinde erfolgt ist, die das mitgetragen haben. Und da freuen wir uns sehr.
0: Den vollständigen Bericht in Ton und Bild können Sie heute Abend verfolgen im Rahmen der Drehscheibe Lausitz im Lausitzwelle Fernsehen.

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1: Im Studio Matthias Pollmann. Guten Morgen. Sachsen behauptet seine Spitzenposition als beliebtes Reiseland und erreicht im bundesweiten Vergleich erneut einen Platz auf dem Podium. Grundlage sind die aktuellen Auswertungen des Bewertungsportals TrustYou, bei denen sich der Freistaat sogar weiter verbessern konnte. Besonders positiv bewertet werden Qualität, Service und authentische Erlebnisse in den sächsischen Regionen. Gleichzeitig stehen nun die Regionssieger des Wettbewerbs Gästeliebling 2026 fest, bei dem Unterkünfte mit besonders hoher Gästezufriedenheit ausgezeichnet werden. Mit einer Eröffnungsgala im Gerd-Hauptmann-Theater Zittau ist gestern das 23. Neiße Filmfestival gestartet. Bis Sonntag laufen rund 100 Spiel-, Dokumentar- und Kurzfilme in Deutschland, Polen und Tschechien. Spielorte gibt es unter anderem in Zittau, Skorzelec, Liberec und Weißwasser. Zum Programm gehören auch Konzerte, Workshops, Lesungen und Open-Air-Kino. Die Preisverleihung des Neiße Filmfestival findet am 30. Mai in der Stadthalle von Barnsdorf statt. Der DRK-Kreisverband Lausitz und die DRK-Integrationskita Zwergenhand in Großrheschen haben sich am bundesweiten Kita-Kollaps-Tag beteiligt. Mit dem Aktionstag machen Kitas, Eltern und Träger deutschlandweit auf Personalmangel, hohe Belastungen und fehlende Finanzierung in der Kindertagesbetreuung aufmerksam. Auch die Großrheschener Einrichtung sieht dringenden Handlungsbedarf. Laut DRK werde in Brandenburg die Betreuung pro Kind nur für 7,5 Stunden am Tag finanziert. Viele Familien hätten aber Anspruch auf längere Betreuungszeiten. Dadurch müsste das vorhandene Personal für deutlich mehr Stunden eingesetzt werden. Gefordert werde deshalb eine bessere Finanzierung, verbindliche Qualitätsstandards und mehr Personal für die Kindertagesbetreuung. Der Landkreis Bautzen sucht einen neuen Betreiber für die Kantine im Landratsamt an der Bahnhofstraße. Die Räume werden zunächst für 2 Jahre vermietet. Gesucht wird ein Konzept für Frühstück, Mittagessen sowie Snacks und Getränke für Mitarbeitende und Gäste. Die Kantine ist als Ausgabeküche vorgesehen und darf nicht als öffentliche Gaststätte betrieben werden. Interessierte müssen in ihr Angebot auch Referenzen und ein Betriebskonzept einreichen. Bewerbungsschluss ist der 15. Juli. Weitere Infos stehen auf der Internetseite des Landkreises zur Verfügung. 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
2: Soweit der Matthias und ich ergänze mit dem Service.
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2: Denn so heißt das nämlich, wenn man das Wetter ansagt. 23 Grad ist die Maximaltemperatur, die wir heute erreichen sollen. Momentan haben wir 19 in Hoyerswerda. Und die Sonne ist auch schon zu sehen, die bleibt auch über den ganzen Tag. Auch am heutigen Mittwoch erhalten. Wo wollte denn die Zunge jetzt gerade hin? Ja, und das Ganze bei leichtem Wind durchs Lausitzweller Radioland. Also aufpassen, Temperatur, viel Sonne und Wind. Sonnencreme dabei haben, sicher ist sicher.
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2: Im Loser Ortsteil Große Herchen ist die B96 halbseitig gesperrt. Hier findet aktuell der Breitbandausbau statt. Ampeln regeln den Verkehr.
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2: Staus, Blitzerunfälle, andere Ungereimtheiten im Straßenverkehr. Wir wüssten gern davon und Sie können uns das mitteilen. Klassisch per Telefon oder alternativ als Sprach- oder Textnachricht über WhatsApp. Sie müssen dafür nur eines tun, betrefflich WhatsApp. Sie machen einfach Folgendes. 035 71 425 426. Das ist die Zahlenfolge, die Sie in Ihr Smartphone eingeben, unter den Kontakten speichern und dann können Sie uns eine WhatsApp schicken. So einfach geht das.
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2: 7.34 Uhr und damit sind wir immer noch mittendrin hier beim fröhlichen Wecker. Und am Mikrofon begleitet Sie noch immer Alexander Schade. Schön, dass Sie da sind.

0: So, wie sieht's denn aus heute mit dem Biowetter? Das liegt nämlich jetzt auf zum Beispiel
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0: Und lautet folgendermaßen, denn wir schauen mal, wie es denn heute aussieht. Jetzt muss ich doch mal hier in den Rechner gucken. Und zwar, was schreibt uns denn heute diejenigen, die das Biowetter halt erstellen? In der einflussreichen, einfließenden, kühleren Luft ist keine Wärmebelastung mehr zu erwarten und die Wetterreize sind meist positiv. Kommende Nacht lässt sich gut durchlüften und ein ruhiger und erholsamer Schlaf wird begünstigt. Ja, so sieht's aus. Also entspanntere Temperaturen bringen auch entspannteres Wetter und damit entspannteres Wohlbefinden. Wie sieht's allerdings bei den Pollen aus? Die allergene Belastung durch Gräserpollen befindet sich heute auf hohem bis sehr hohem Niveau. Roggenpollen sind in den entsprechenden Anbaugebieten überwiegend in mäßiger Konzentration in der Luft. Allergikerinnen und Allergiker müssen mit Beschwerden rechnen. Also aufpassen und ja, kann man leider nichts machen. Gibt es verschiedene Möglichkeiten, aber die eine oder andere funktioniert eben dann auch leider nicht. Habe ich selbst ausprobiert, aber Wetter ist Wetter. Sonnencreme mit einpacken heute ist ganz wichtig, weil wenn die Sonne scheint, das geht ganz schnell und schon hat man einen Sonnenbrand. Das war's mit dem Biowetter. Passen Sie auf sich auf, bleiben Sie gesund und weiter geht's hier mit Musik. Musik.

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1: The Me That Remains heißt es diese Woche. Wir stellen das neue musikalische Werk von Amy Grant vor. Amy Lee Grant, geboren 1960 in Georgia, ist eine US-amerikanische Sängerin und Liedermacherin. Sie war anfangs besonders im Bereich der christlichen Popmusik äußerst erfolgreich und ist bekannt als eine der ersten Künstlerinnen der Contemporary Christian Music, die den Sprung in den weltlichen bzw. Mainstream-Popmusikmarkt geschafft hat. Sie hat bisher 6 Grammys und 22 DAF Awards gewonnen und wurde im Jahr 2003 in die Gospel Music Hall of Fame der Gospel Music Association aufgenommen. Bisher kann sie 6 Goldalben und 7 Platinalben, davon eine 5-fach Platin, eine 3-fach und eine Doppelplatin vorweisen. Insgesamt verkaufte Grant bislang mehr als 30 Millionen Tonträger. Und vielleicht noch ein paar mehr von ihrem neuen Album, unserer CD der Woche, daraus heute der Titel The Other Side of Goodbye.

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1: Im Studio ist Michael Miem. Deutschland wird bei wichtigen Produkten nach einer Studie zunehmend abhängig von China. Besonders bei Lithium-Ionen-Akkus, Solarpanels und Antibiotika sei der Anteil chinesischer Importe zuletzt weiter gestiegen. Das geht aus einer Auswertung hervor, die sich auf vorläufige Zahlen des Statistischen Bundesamts stützt. Experten sehen darin ein wachsendes Risiko für Wirtschaft und Versorgungssicherheit. Der Vorsitzende der Jungen Union Winkel hat sich in der Debatte über Reformen des Sozialstaats für Veränderungen bei den Beamtenpensionen ausgesprochen. Er schlug vor, künftig Pensionserhöhungen abzuschwächen. Kanzleramtschef Frei wiegelt ab.
2: Also das sind natürlich bislang Spekulationen, weil die Alterssicherungskommission, die wird erst im Juni ihre Ergebnisse abschließen. Wie solche Kommissionen arbeiten, da gehe ich davon aus, dass es da bis zum Schluss durchaus auch kontroverse Debatten geben wird. Deswegen glaube ich, muss man mit solchen Wasserstandsmeldungen sehr vorsichtig sein.
1: Rainer Holznagel vom Bund der Steuerzahler begrüßt hingegen den Vorschlag des Vorsitzenden der Jungen Union.
3: Wir dürfen nicht weiter daran basteln, diese zwei Systeme parallel fahren zu lassen und hier die Privilegien sozusagen bei den Beamten dann am Ende zu privilegieren bzw. zu zementieren.
1: An den deutschen Hauptverkehrsflughäfen entfällt fast die Hälfte aller Passagierflüge auf Kurzstreckenverbindungen. Nach Angaben des Statistischen Bundesamtes hatten Flüge bis zu einer Entfernung von 1000 Kilometern im vergangenen Jahr einen Anteil von rund 45%. Insgesamt wurden etwa 1,5 Millionen Passagierflüge gezählt. Für Vogelfreunde gibt es laut Naturschutzbund Deutschland gemischte Nachrichten. Während einige Finkenarten häufiger beobachtet wurden, setzt sich bei Spatzen der Negativtrend fort. Besonders Haus- und Feldsperlinge wurden deutlich seltener gemeldet als im Vorjahr. Auch bei Mauerseglern und Mehlschwalben verzeichnet der Nabu starke Rückgänge. Grundlage der Auswertung ist die bundesweite Aktion Stunde der Gartenvögel. Die Deutsche Industrie- und Handelskammer rechnet für dieses Jahr nur noch mit einem schwachen Wirtschaftswachstum in Deutschland. Die Konjunkturprognose wurde deutlich nach unten korrigiert. Als Gründe nennt die DIHK anhaltende Strukturprobleme sowie wirtschaftliche Folgen internationaler Krisen. Viele Unternehmer fühlten sich nach Jahren mit schwacher wirtschaftlicher Entwicklung zunehmend belastet.
4: So, das dazu mit den Nachrichten aus aller Welt.
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4: Das machen wir wieder ganz regional, quasi vor der Haustür. Bis zu 23 Grad gehen die Temperaturen heute nach oben. Also die Hitze ist erstmal kurz durch. Sie macht eine kurze Pause allerdings nur. Heute eben diese maximal 23 Grad. Bei eitel Sonnenschein auch wieder den ganzen Tag über im Sendegebiet und einem leichten Wind, der hier durchpfeift.
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4: Ja, die B97 ist zwischen Bernsdorf und Schwebnitz auf einem kurzen Abschnitt voll gesperrt. Hier finden Arbeiten an der Brücke statt. Eine Umleitung ist großräumig über Kamenz ausgeschildert.
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4: Keine Staus, keine Unfälle, die uns gemeldet wurden, aber ein Blitzer ist reingeschneit. Und zwar der Knollo hat sich gemeldet und hat einen VW Caddy in der Farbe Schwarz am Straßenrand stehen sehen. Und er kam ihm verdächtig vor und beim Vorbeifahren tat sich's auf. Jawohl, dieser Caddy versucht, teure Fotos zu machen. Und zwar steht er in Bernsdorf auf der Kamenzer Straße in der Nähe der Kleingärten und versucht, alles zu blitzen, was zu schnell aus- oder nach Richtung Straßgräbchen fährt. Also wer aus Straßgräbchen Richtung Bernsdorf kommt und wer aus Bernsdorf Richtung Straßgräbchen fährt, an den Kleingärten auf der Kamenzer Straße, dann aufpassen, da steht ein Blitzer VW Caddy in Schwarz vom Landratsamt. Der Knoller hat es gemeldet. Danke dafür. Weitere Meldungen in dieser Hinsicht gehen gern an uns unter 035 71 425 426.
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4: 5 Minuten nach um 8 haben wir es, Halbzeit hier beim fröhlichen Wecker. Von 0 auf 100 sind wir gestartet um 6 und from Zero to Hero, so heißt das Lied von Sarah Connor, was wir jetzt zur Halbzeit haben.

0: Ja, ein bisschen Buchstabierwettbewerb am frühen Morgen. Ja, von Conny Francis. V-A-C-A-T-I-O-N. Vacation, genau, so. Jetzt haben wir es 11 Minuten nach um 8 und was halten Sie davon, wenn wir mal ganz nach oben schauen in die Konstellation der Sterne? Ich habe jetzt das Horoskop für den heutigen Mittwoch für Sie, also den 27. Mai.
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2: Widder. Wenn er sich gut vorbereitet, kann der Widder seine Pläne ganz nach Wunsch durchziehen. Mit der nötigen Ruhe ist er vor unverhofften Überraschungen sicher.
1: Stier.
2: Ihr Herzschmerz hat sich offenbar in Luft aufgelöst. Das gibt Ihnen auch neue Kraft für den Job. Sie blühen förmlich auf und können einen schönen Tag erleben.
1: Zwillinge.
2: Gar nicht so übel. Die Zwillinge bekommen einen interessanten Vorschlag auf den Tisch, der gut für ihre Karriere ist. Auch in der Liebe tut sich einiges.
1: Krebs.
2: Statt selber viele Worte zu machen, sollten Sie heute lieber die anderen reden lassen. Das kann Ihnen wichtige Einblicke verschaffen.
1: Löwe.
2: Klar, der Löwe meint es gut, aber er kann nicht immer für andere die Steine aus dem Weg räumen. Schließlich ist jeder selbst für sein Glück verantwortlich.
1: Jungfrau.
2: Sperren Sie Ihre Augen und vor allem Ihre Ohren auf. Jemand versucht, Sie mit falschen Versprechungen zu täuschen. Lassen Sie sich nur auf Tatsachen ein.
1: Waage.
2: Wenn Sie Ihr Programm plötzlich ändern muss, sollte die Waage nicht in Panik verfallen. Sie ist zurzeit ungewöhnlich flexibel und kann durch sichere Entscheidungen glänzen.
1: Skorpion.
2: Am liebsten würden Sie den Tag mit süßem Nichtstun verbringen, doch das ist leider nicht drin. Es könnte sogar mehr als turbulent werden.
1: Schütze.
2: Auf den Schützen stürmt ziemlich viel ein. Teilweise fühlt er sich sogar wie ein Jongleur im Zirkus. Die Bälle, die man ihm zuspielt, sollte er geschickt einsetzen.
1: Steinbock.
2: Ein offenes Wort zur rechten Zeit kann Ihnen Ärger ersparen. Verwechseln Sie Ehrlichkeit aber bitte nicht mit Hartherzigkeit.
1: Wassermann.
2: Eile mit Weile. Auch wenn er viel zu tun hat, sollte der Wassermann nichts überstürzen. Sonst landet er früher oder später im totalen Chaos.
1: Fische.
2: Anscheinend haben Sie ziemlich nah am Wasser gebaut. Am liebsten würden Sie sich von der ganzen Welt bedauern lassen. Doch warum? Sie stehen besser da, als Sie glauben.
0: Genau. Na, für jeden was dabei gewesen. Und wenn nicht, ja, keine Panik. Morgen fängt ein neuer Tag an. Und da gibt's ein neues Horoskop. So einfach geht's.

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1: Jerry Lee Lewis. Und damit haben wir es 8.19 Uhr und kommen zu den Polizeimeldungen, was ich da für Sie rausgesucht habe, unter den vielen, die es da so gibt. Ja, und zwar, das ist ein bisschen länger her, aber trotzdem ganz aktuell. Zu einem Unfall mit Fahrerflucht ist es bereits am Montag, den 11. Mai 2026 im Oberguriger Ortsteil Singwitz gekommen. Ein 62-Jähriger war mit seinem Ford Fiesta auf der Wildner Straße unterwegs und touchierte einen im Gegenverkehr befindlichen Audi. Der Tatverdächtige entfernte sich verbotswidrig von der Unfallstelle. Durch alarmierte Polizisten konnte der Mann allerdings kurze Zeit später gestellt werden. Ein Atemalkoholtest ergab einen Wert von umgerechnet 2,22 Promille. Der Sachschaden belief sich in dem Fall auf 200 Euro. So, also, was hat das aktuell damit zu tun? Möglicherweise wurden weitere bislang unbekannte Verkehrsteilnehmer durch den Tatverdächtigen geschädigt. Zeugen, die also sachdienliche Hinweise geben können, sowie Geschädigte, werden gebeten, sich im Polizeirevier Bautzen oder bei jeder anderen Polizeidienststelle zu melden. Also passiert am 11. Mai 2026 in Singwitz. Wer da irgendwie wem was aufgefallen ist oder wer geschädigt wurde, sich bitte bei der Polizei melden. Was ist noch passiert? Zu einem schweren Verkehrsunfall ist es am Sonntagnachmittag in Kupschütz gekommen. Ein 74-jähriger Motorradfahrer war in Richtung Niederkainer unterwegs und hatte die Absicht, an der Kreuzung nach links in Richtung des Flugplatzes abzubiegen. Dabei übersah der Senior offenbar einen entgegenkommenden Suzuki eines 28-Jährigen. Es kam zum Frontalzusammenstoß. Der Motorradfahrer wurde schwer verletzt in eine Klinik gebracht. Ein BMW, der hinter dem Zweirad fuhr, wurde durch Trümmerteile beschädigt. Sachschaden entstand hier in Höhe von ungefähr 15.300 Euro. Dann ist noch ein Unfall passiert, und zwar zu einem Unfall mit Blech- und Personenschaden ist es am Montagnachmittag in Doberschau gekommen. Ein 53-Jähriger war mit seinem Ford auf der Karl-Marx-Straße in Richtung Naschwitz unterwegs und übersah offenbar einen vor ihm fahrenden 87-jährigen Radler. Der Transporter streifte den Senior mit dem Seitenspiegel. Der Mann stürzte und kam leicht verletzt in eine Klinik. Sachschaden entstand hier in Höhe von 5.000 Euro. Und eine Meldung noch aus Hoyerswerda. Eine Streife hat am Montagnachmittag einen Audi auf der Rosa-Luxemburg-Straße in Hoyerswerda kontrolliert. Der 40-jährige A6-Lenker konnte keinen Führerschein vorweisen, da er seit knapp 10 Jahren nicht mehr im Besitz einer Fahrerlaubnis ist. Ein Drogentest reagierte bei dem Fahrzeugführer positiv auf Amphetamin und Cannabis. Jawohl. So viel dazu. 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
1: Im Studio Matthias Pollmann, guten Morgen. Sachsen behauptet seine Spitzenposition als beliebtes Reiseland und erreicht im bundesweiten Vergleich erneut einen Platz auf dem Podium. Grundlage sind die aktuellen Auswertungen des Bewertungsportals TrustYou, bei denen sich der Freistaat sogar weiter verbessern konnte. Besonders positiv bewertet werden Qualität, Service und authentische Erlebnisse in den sächsischen Regionen. Gleichzeitig stehen nun die Regionssieger des Wettbewerbs Gästeliebling 2026 fest, bei dem Unterkünfte mit besonders hoher Gästezufriedenheit ausgezeichnet werden. Mit einer Eröffnungsgala im Gerd-Hauptmann-Theater Zittau ist gestern das 23. Neiße Filmfestival gestartet. Bis Sonntag laufen rund 100 Spiel-, Dokumentar- und Kurzfilme in Deutschland, Polen und Tschechien. Spielorte gibt es unter anderem in Zittau, Skorzelec, Liberec und Weißwasser. Zum Programm gehören auch Konzerte, Workshops, Lesungen und Open-Air-Kino. Die Preisverleihung des Neiße Filmfestival findet am 30. Mai in der Stadthalle von Barnsdorf statt. Der DRK-Kreisverband Lausitz und die DRK-Integrationskita Zwergenhand in Großrehschen haben sich am bundesweiten Kita-Kollaps-Tag beteiligt. Mit dem Aktionstag machen Kitas, Eltern und Träger deutschlandweit auf Personalmangel, hohe Belastungen und fehlende Finanzierung in der Kindertagesbetreuung aufmerksam. Auch die Großrehschner Einrichtung sieht dringenden Handlungsbedarf. Laut DRK werde in Brandenburg die Betreuung pro Kind nur für 7,5 Stunden am Tag finanziert. Viele Familien hätten aber Anspruch auf längere Betreuungszeiten. Dadurch müsste das vorhandene Personal für deutlich mehr Stunden eingesetzt werden. Gefordert werde deshalb eine bessere Finanzierung, verbindliche Qualitätsstandards und mehr Personal für die Kindertagesbetreuung. Der Landkreis Bautzen sucht einen neuen Betreiber für die Kantine im Landratsamt an der Bahnhofstraße. Die Räume werden zunächst für 2 Jahre vermietet. Gesucht wird ein Konzept für Frühstück, Mittagessen sowie Snacks und Getränke für Mitarbeitende und Gäste. Die Kantine ist als Ausgabeküche vorgesehen und darf nicht als öffentliche Gaststätte betrieben werden. Interessierte müssen in ihr Angebot auch Referenzen und ein Betriebskonzept einreichen. Bewerbungsschluss ist der 15. Juli. Weitere Infos stehen auf der Internetseite des Landkreises zur Verfügung. 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
2: Ja, bis zu 23 Grad geht es heute nach oben. Nicht ganz so warm wie die letzten Tage, aber ein sonniger Mittwoch erwartet uns auch an diesem Tag. Und ein leichter Wind aus Nordwest weht durchs Lausitzwelle Radioland.
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2: Die B97 ist zwischen Bernsdorf und Schwebnitz auf einem kurzen Abschnitt voll gesperrt. Hier finden Arbeiten an der Brücke statt. Eine Umleitung ist großräumig über Kamenz ausgeschildert.
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2: Einen Stau haben wir nicht vorliegen. Einen Unfall, der passiert ist, auch nicht. Aber einen Blitzer haben wir stehen. Und zwar ein schwarzer Caddy steht in Bernsdorf auf der Kamenzer Straße in der Nähe der Kleingärten. Und alles wird geblitzt, was zu schnell aus Richtung Straßgräbchen kommt und was in Richtung Straßgräbchen fährt. Also beidseitig wird geblitzt in Bernsdorf aus einem schwarzen Caddy. Das hat der Knolle uns gemeldet. Vielen Dank dafür. Sollte es weitere Meldungen dieser Art geben, dann wählen Sie einfach die Nummer 035 71 425 426. Wir nehmen es an und geben es weiter.
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2: 8:30 am Mikrofon Alexander Schkade. Sie sind hier richtig beim fröhlichen Wecker Ihrer Lausitzwelle. Guten Morgen.
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Der Hoyerswerder Stadtrat hat am gestrigen 26. Mai wichtige Entscheidungen zur Zukunft der SWH-Gruppe getroffen. Ziel ist eine strategische Neuausrichtung der Unternehmensgruppe mit den Bereichen Versorgung, Verkehr, Kultur, Freizeit und Breitbandversorgung. Hintergrund sind Herausforderungen wie Strukturwandel, Energie- und Wärmewende sowie steigender Wettbewerbsdruck. Beschlossen wurde unter anderem, den Strom- und Gashandel der Versorgungsbetriebe Hoyerswerda VBH auf die Breitband Hoyerswerda GmbH BBH zu übertragen. Die BBH soll künftig unter dem Namen VBH Services auftreten. Die bekannten Marken Kabelmax und VBH bleiben für Kunden jedoch bestehen, ebenso Ansprechpartner und Tarife. Außerdem vergab der Stadtrat die Konzessionsverträge für Trink- und Abwasser sowie den Fernwärmevertrag für die Jahre 2027 bis 2046 erneut an die VBH. Damit soll die Versorgungssicherheit gewährleistet und die wirtschaftliche Basis der Unternehmensgruppe gesichert werden. Zudem ist geplant, die städtischen Wirtschaftsbetriebe Hoyerswerda künftig wieder deutlicher als Stadtwerke Hoyerswerda zu positionieren. Damit soll die Verbundenheit der Bürger mit ihrem kommunalen Versorger und dessen Bedeutung für Energieversorgung, Kultur, Freizeit und Nahverkehr gestärkt werden.

Jawohl, und damit haben wir es 8.45 Uhr, 8:45, und Zeit fürs Wunschbox-Wunschlied. Und Sie wissen ja, ich freue mich immer, wenn zu diesem Lied eine schöne Geschichte noch dazu erzählt wird, warum denn gerade dieses Lied gespielt werden soll. Und so ist es auch passiert. Hat mir ein leichtes Schmunzeln ins Gesicht gebracht. Der Thomas aus Bautzen hat sich gemeldet und zwar hat geschrieben, er erinnert sich ganz besonders an einen Sommer. Er war jung, er hatte gerade den Führerschein gemacht und er hatte eine Freundin. Ja, Ende der 70er war es. Und was hat er gemacht? Mit dem Führerschein und der Freundin. Er hat halt die Freundin eingeladen und dank des Führerscheins war er mutig und hat einfach beim Vater in der Garage den Familienwartburg aus der Garage geholt und ist mit seiner Freundin an den See gefahren. Ja, heute können wir es erzählen, ist alles verjährt, wie man so schön sagt. Und damals lief dieses Lied in diesem Sommer. Und das wünscht er sich halt, so in Erinnerung, schwelgen und ein wenig nochmal zurück. Und es ist auch so ein grusiges Lied, wenn Sie gerade mit dem Auto unterwegs sind, passt auch ganz gut. Year of the Cat heißt, mit Grüßen an den Thomas nach Bautzen. Und hier ist Al Stewart. Bitteschön.

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1: Ich bin Michael Miem. Im Kampf gegen den Ebola-Ausbruch in der Demokratischen Republik Kongo stehen Helfer auch vor großen gesellschaftlichen Herausforderungen. In einer besonders betroffenen Provinz glauben laut Hilfsorganisationen viele Menschen nicht an die Krankheit. Rund ein Drittel der Bevölkerung halte Ebola demnach für einen Mythos. Dies erschwere Aufklärung und Eindämmung der Infektionen zusätzlich. Deutschland wird bei wichtigen Produkten nach einer Studie zunehmend abhängig von China. Besonders bei Lithium-Ionen-Akkus, Solarpanels und Antibiotika sei der Anteil chinesischer Importe zuletzt weiter gestiegen. Das geht aus einer Auswertung hervor, die sich auf vorläufige Zahlen des Statistischen Bundesamts stützt. Experten sehen darin ein wachsendes Risiko für Wirtschaft und Versorgungssicherheit. Der Vorsitzende der Jungen Union Winkel hat sich in der Debatte über Reformen des Sozialstaats für Veränderungen bei den Beamtenpensionen ausgesprochen. Er schlug vor, künftig Pensionserhöhungen abzuschwächen. Kanzleramtschef Frei wiegelt ab.
2: Also das sind natürlich bislang Spekulationen, weil die Alterssicherungskommission, die wird erst im Juni ihre Ergebnisse abschließen. Wie solche Kommissionen arbeiten, da gehe ich davon aus, dass es da bis zum Schluss durchaus auch kontroverse Debatten geben wird. Deswegen glaube ich, muss man mit solchen Wasserstandsmeldungen sehr vorsichtig sein.
1: Rainer Holznagel vom Bund der Steuerzahler begrüßt hingegen den Vorschlag des Vorsitzenden der Jungen Union.
3: Wir dürfen nicht weiter daran basteln, diese zwei Systeme parallel fahren zu lassen und hier die Privilegien sozusagen bei den Beamten dann am Ende zu privilegieren bzw. zu zementieren.
1: An den deutschen Hauptverkehrsflughäfen entfällt fast die Hälfte aller Passagierflüge auf Kurzstreckenverbindungen. Nach Angaben des Statistischen Bundesamtes hatten Flüge bis zu einer Entfernung von 1000 Kilometern im vergangenen Jahr einen Anteil von rund 45%. Insgesamt wurden etwa 1,5 Millionen Passagierflüge gezählt. Für Vogelfreunde gibt es laut Naturschutzbund Deutschland gemischte Nachrichten. Während einige Finkenarten häufiger beobachtet wurden, setzt sich bei Spatzen der Negativtrend fort. Besonders Haus- und Feldsperlinge wurden deutlich seltener gemeldet als im Vorjahr. Auch bei Mauerseglern und Mehlschwalben verzeichnet der Nabu starke Rückgänge. Grundlage der Auswertung ist die bundesweite Aktion Stunde der Gartenvögel.
4: Da war ja schon fertig, der Micha. Ja, so schnell kann's gehen mit den Nachrichten.
0: Das Wetter.
4: Ja, momentan haben wir ein neues Wetter, 20 Grad, die da angezeigt werden. Bis zu 23 geht's noch nach oben. Die Sonne macht gerade so ein bisschen, ja, ein paar Wolken haben wir. Aber die Sonne dominiert heute tatsächlich auch wieder den Mittwoch, auch in dieser Woche. Und ein leichter Wind aus Nordwest hat sie dabei, oder einen leichten Wind.
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4: Man sollte sich nicht ablenken lassen. Im Losauer Ortsteil Großerchen ist die B96 halbseitig gesperrt. Hier findet aktuell der Breitbandausbau statt. In den nächsten Tagen sollte sich das aber erledigt haben. Ampeln regeln hier derzeit noch den Verkehr.
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4: Ja, das hat sich auch schnell erledigt, aber manchmal steht da halt auch etwas länger. Der Blitzer zum Beispiel, der VW Caddy, der Schwarze vom Landratsamt, der in Bernsdorf steht und in der Kamenzer Straße wohlgemerkt, in der Nähe der Kleingärten. Und alles wird geblitzt, was zu schnell aus Straßgräbchen nach Bernsdorf kommt und was aus Bernsdorf Richtung Straßgräbchen fährt. Also in beide Richtungen blitzt der Schwarze Caddy auf der Bernsdorf auf der Kamenzer Straße. Der Knoller hat es gemeldet, sollte es weitere Meldungen nicht nur zu Blitzern, auch zu Staus oder Unfällen geben, dann rufen Sie doch an 03571 425 426. Alternativ haben Sie die Möglichkeit, uns eine Nachricht oder eine Sprachnachricht genauso per WhatsApp zu senden.
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4: Sprecherle oder ein Texterle. Ja, 4 Minuten nach um 9 haben wir es. Eine knappe Stunde haben wir noch beim fröhlichen Wecker hier am Mittwoch, dem 27.05. Am Mikrofon begleitet sie dabei noch Alexander Schkade. Guten Morgen.

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1: Der russische Zar Peter der Große begann mit der Grundsteinlegung auf einem Sumpfgelände am 27. Mai 1703 an der Neva-Mündung die Stadt St. Petersburg zu errichten. Sie sollte die Verteidigung der Gebiete erleichtern, die die Russen den Schweden abgenommen hatten. St. Petersburg wurde 1712 Hauptstadt des Zarenreiches. Von 1914 bis 1924 hieß die Stadt Petrograd, in der Zeit der Sowjetunion von 1924 bis 1991 dann Leningrad. Im 18. Jahrhundert wurde sie nach westeuropäischem Vorbild aufgebaut. Heute ist sie das kulturelle und wirtschaftliche Zentrum Nordrusslands und mit mehr als 4,5 Millionen Einwohnern zweitgrößte Stadt Russlands. St. Petersburg ist reich an bedeutenden Bauwerken wie der Isaak-Kathedrale oder dem Stroganow-Palais. Der englische Schachspieler Howard Staunton eröffnete am 27. Mai 1851 im Londoner Nobelclub St. George das erste internationale Schachturnier. Gewinner des Wettkampfes mit den besten Spielern aus Deutschland, Großbritannien, Russland und Ungarn wurde überraschend der Breslauer Mathematiklehrer Adolf Andersen. 1866 allerdings unterlag der Turniersieger im Kampf um den ersten Weltmeistertitel dem Wiener Wilhelm Steinitz. Am 27. Mai 1972 wurde im zweiten deutschen Fernsehen die erste Folge der erfolgreichen US-Science-Fiction-Serie Star Trek ausgestrahlt. Die Abenteuer von Captain Kirk und seiner Mannschaft an Bord von Raumschiff Enterprise begeisterten und begeistern auch die deutschen Zuschauer. Von 1966 bis 1969 schrieb Gene Roddenberry die Drehbücher für Star Trek und noch 1987, 4 Jahre vor seinem Tod, schuf er die Serie Star Trek – The Next Generation. Insgesamt umfasst die Star Trek Science-Fiction-Reihe 6 TV-Serien mit über 700 Folgen, 10 Kinofilme, zahlreiche Romane, Computerspiele und Werbeprodukte.

Na, was steht jetzt im Plan, so 10 Minuten vor halb 10? Genau, wir schauen nochmal in Richtung Wetter, wie sich es denn so entwickelt. Also heute 23 Grad, das ist die Erwartung, die wir heute haben. Und da ist gar nicht mehr so viel in Hoyerswerda, haben wir es 20 Grad, obwohl die Sonne so ein bisschen gerade um die Ecke ist. Ich sehe sie gar nicht richtig, also gestern hat es mehr gestrahlt, aber sie begleitet uns tatsächlich den ganzen Tag im gesamten Sendegebiet. Morgen wird es nicht anders sein, auch ähnliche Temperaturen bis zu 22 Grad und am Freitag wird noch mal ein bisschen nach oben geschraubt, was die Temperatur betrifft. 27 Grad werden da erwartet, auch bei eitel Sonnenschein. Die Nachttemperaturen erholen sich dadurch. Also jetzt letzte Nacht hatten wir um die 13, 14 Grad. Das wird auch jetzt in der nächsten Nacht ein bisschen runtergehen. Auf den einstelligen Bereich, so 8, 9 Grad, werden wir die nächsten beiden Nächte haben, bevor es dann auch durch die Tagestemperaturen am Samstag wieder ein Stück weit hochgeht. Und dann bleibt es aber ungefähr in der Richtung, wenn auch die Temperaturen ungefähr gleich bleiben in Richtung Samstag, Sonntag, Montag, aber erträgliche 23, 24 Grad. Und das immer bei Sonne, obwohl sich am Wochenende da die eine oder andere Wolke auch vor die Sonne schieben kann. Aber die Niederschlagswahrscheinlichkeit bleibt auf jeden Fall gering. Ja, schlecht für die Blumen, gut fürs Wohlbefinden, aber vielleicht gibt es ja noch eine Mischung draus, dass vielleicht doch irgendwann ein Tröpfchen fällt. So weit vorausschauen können wir eh nicht. Wir genießen einfach den späten Frühling mit seinen Temperaturen und der vielen, vielen Sonne, lassen Vitamin D auf uns hernieder und damit sollte es uns dann schon besser gehen, sagt jedenfalls der Doktor.

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1: Im Studio Matthias Pollmann. Guten Morgen. Sachsen behauptet seine Spitzenposition als beliebtes Reiseland und erreicht im bundesweiten Vergleich erneut einen Platz auf dem Podium. Grundlage sind die aktuellen Auswertungen des Bewertungsportals TrustYou, bei denen sich der Freistaat sogar weiter verbessern konnte. Besonders positiv bewertet werden Qualität, Service und authentische Erlebnisse in den sächsischen Regionen. Gleichzeitig stehen nun die Regionssieger des Wettbewerbs Gästeliebling 2026 fest, bei dem Unterkünfte mit besonders hoher Gästezufriedenheit ausgezeichnet werden. Mit einer Eröffnungsgala im Gerd-Hauptmann-Theater Zittau ist gestern das 23. Neiße Filmfestival gestartet. Bis Sonntag laufen rund 100 Spiel-, Dokumentar- und Kurzfilme in Deutschland, Polen und Tschechien. Spielorte gibt es unter anderem in Zittau, Skorzelec, Liberec und Weißwasser. Zum Programm gehören auch Konzerte, Workshops, Lesungen und Open-Air-Kino. Die Preisverleihung des Neiße Filmfestival findet am 30. Mai in der Stadthalle von Barnsdorf statt. Der DRK-Kreisverband Lausitz und die DRK-Integrationskita Zwergenhand in Großrheschen haben sich am bundesweiten Kita-Kollaps-Tag beteiligt. Mit dem Aktionstag machen Kitas, Eltern und Träger deutschlandweit auf Personalmangel, hohe Belastungen und fehlende Finanzierung in der Kindertagesbetreuung aufmerksam. Auch die Großrheschener Einrichtung sieht dringenden Handlungsbedarf. Laut DRK werde in Brandenburg die Betreuung pro Kind nur für 7,5 Stunden am Tag finanziert. Viele Familien hätten aber Anspruch auf längere Betreuungszeiten. Dadurch müsste das vorhandene Personal für deutlich mehr Stunden eingesetzt werden. Gefordert werde deshalb eine bessere Finanzierung, verbindliche Qualitätsstandards und mehr Personal für die Kindertagesbetreuung. Der Landkreis Bautzen sucht einen neuen Betreiber für die Kantine im Landratsamt an der Bahnhofstraße. Die Räume werden zunächst für 2 Jahre vermietet. Gesucht wird ein Konzept für Frühstück, Mittagessen sowie Snacks und Getränke für Mitarbeitende und Gäste. Die Kantine ist als Ausgabeküche vorgesehen und darf nicht als öffentliche Gaststätte betrieben werden. Interessierte müssen in ihr Angebot auch Referenzen und ein Betriebskonzept einreichen. Bewerbungsschluss ist der 15. Juli. Weitere Infos stehen auf der Internetseite des Landkreises zur Verfügung. 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
2: Soweit der Matthias mit den Nachrichten aus der Region und ich darf es wieder ergänzen.
0: Das Wetter.
2: Ja, wie sieht's denn aus? Nicht viel anders als die letzten 30 Minuten angekündigt wurde. Bis zu 23 Grad gehen die Temperaturen nach oben und die Sonne schickt sich jetzt auch an, hier bei mir am Studiofenster drumherum zu kommen. Endlich ist sie wieder da. Sie soll auch die ganze Woche im Sendegebiet scheinen. Die ein oder andere Wolke zieht auch vorbei und ein Wind aus Nordwest begleitet sie dabei, also die Wolken.
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2: Genau, gerade habe ich es gehört und bestätigt bekommen, denn zwischen Bernsdorf und Schwebnitz auf der B97 ist auf einem kurzen Abschnitt eine Vollsperrung eingerichtet. Hier finden Arbeiten an der Brücke statt. Eine Umleitung ist großräumig über Kamenz ausgeschildert.
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2: 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Der hat nämlich gemeldet, dass ein VW Caddy mit der Farbe Schwarz vom Landratsamt in Bernsdorf steht, an der Kamenzer Straße, dort wo die Kleingärten sind. Und alles blitzt, was zu schnell nach oder von Straßgräbchen unterwegs ist. Also passen Sie auf, überall wo Schilder stehen und Zahlen drauf sind, an die sollte man sich halten. Weitere Meldungen an uns und wir geben die dann an alle anderen weiter.
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2: Ja, noch eine knappe halbe Stunde hat, dann sind wir hier durch. Um 10 ist schon sichtbar, also seit 6 sitzen wir ja jetzt hier und ich hoffe, Sie sind gut in den Tag gekommen. Ansonsten machen Sie aber jetzt los, es wird langsam Zeit. Ich begleite Sie noch bis um 10, Alexander Schrader am Mikrofon und Sie sind hier genau richtig. Guten Morgen.

In the year 2525, das ist noch eine ganze Weile hin, aber wir haben ja noch ein bisschen Zeit und an dieser Stelle kläre ich Sie ja gern auf, weil Geschichtsunterricht hatten wir mit meinem Kollegen Bernd Fugawa, das Kalenderblatt. Aber was ist heute sonst noch an diesem Tag los oder beziehungsweise was prägt diesen Tag? Heute ist zum Beispiel der Welttag des Purzelbaums. Haben Sie vielleicht auch noch nicht gewusst. Der Welttag des Purzelbaums wurde 2009 von dem deutschen Blogger Jörg Wilkesmann-Brandner auf seinem Blog Theomix ins Leben gerufen. Wenn man nun selbst nicht fit genug ist, den ganzen Tag Purzelbaum zu schlagen, ja, dann sollte man es vielleicht auch nicht probieren. Oder ich habe noch was anderes gefunden, was in dem Zusammenhang ganz cool ist. Weil heute ist auch der Tag des Tesafilms. Also wer einen Purzelbaum nicht kann, kann es ja darauf schieben und sagt, nee, irgendwas hält mich fest, irgendwas klebt. Das ist, vielleicht habe ich da mich auf einen Tesafilm gesetzt, zum Beispiel. Aber übrigens, der Tag des Tesafilms feiert die Erfindung des transparenten Zellophan-Klebebandes durch Richard Drew, welches bei uns unumgänglich umgangssprachlich, genau so heißt das Wort, als Tesafilm bekannt ist. Übrigens, die Firma hieß Minnesota Mining and Manufacturing Company, 3M. Genau, das steckt dahinter. Also das haben Sie bestimmt schon mal gelesen, 3M, aber dass das so mit den 3Ms auch wirklich eine Bedeutung hat, das wissen Sie erst jetzt von mir. Genau.

So, wir haben 10 Minuten vor um 10 und das heißt jetzt, mir steigt ein leichter Kaffeeduft in die Nase und ja, wie gestern auch schon erwähnt, die Redaktionssitzung ist gerade im Gange und vielleicht lassen die mehr einen übrig, dass ich wenigstens einen Kaffee kriege, wenn ich jetzt schon so lange hier Zeit verbracht habe vor dem Mischpult, jetzt in die Pause gehen darf und mir überlege, was wir den Nachmittag hier ab 14 Uhr gemeinsam veranstalten, wenn ich wieder für Sie da bin. Und bis dahin wünsche ich Ihnen eine gute Zeit. Danke fürs Einschalten. Also bis später oder spätestens dann bis morgen früh, wenn wir gemeinsam mit dem fröhlichen Wecker in den Donnerstag starten. Auch da erwarte ich Sie wieder gern hier vorm Gerät. Also hier vorm Gerät. Ich sitze ja vorm Mikro, Sie vorm Gerät und so weiter und so weiter. Sie kennen das ja. Also eine gute Zeit. Bis später. Ihr Alexander Schkade. Tschüss.

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1: Ich bin Michael Miem. Im Kampf gegen den Ebola-Ausbruch in der Demokratischen Republik Kongo stehen Helfer auch vor großen gesellschaftlichen Herausforderungen. In einer besonders betroffenen Provinz glauben laut Hilfsorganisationen viele Menschen nicht an die Krankheit. Rund ein Drittel der Bevölkerung halte Ebola demnach für einen Mythos. Dies erschwere Aufklärung und Eindämmung der Infektionen zusätzlich. Deutschland wird bei wichtigen Produkten nach einer Studie zunehmend abhängig von China. Besonders bei Lithium-Ionen-Akkus, Solarpanels und Antibiotika sei der Anteil chinesischer Importe zuletzt weiter gestiegen. Das geht aus einer Auswertung hervor, die sich auf vorläufige Zahlen des Statistischen Bundesamts stützt. Experten sehen darin ein wachsendes Risiko für Wirtschaft und Versorgungssicherheit. Der Vorsitzende der Jungen Union Winkel hat sich in der Debatte über Reformen des Sozialstaats für Veränderungen bei den Beamtenpensionen ausgesprochen. Er schlug vor, künftig Pensionserhöhungen abzuschwächen. Kanzleramtschef Frei wiegelt ab.
2: Also das sind natürlich bislang Spekulationen, weil die Alterssicherungskommission, die wird erst im Juni ihre Ergebnisse abschließen. Wie solche Kommissionen arbeiten, da gehe ich davon aus, dass es da bis zum Schluss durchaus auch kontroverse Debatten geben wird. Deswegen glaube ich, muss man mit solchen Wasserstandsmeldungen sehr vorsichtig sein.
1: Rainer Holznagel vom Bund der Steuerzahler begrüßt hingegen den Vorschlag des Vorsitzenden der Jungen Union.
3: Wir dürfen nicht weiter daran basteln, diese zwei Systeme parallel fahren zu lassen und hier die Privilegien sozusagen bei den Beamten dann am Ende zu privilegieren bzw. zu zementieren.
1: An den deutschen Hauptverkehrsflughäfen entfällt fast die Hälfte aller Passagierflüge auf Kurzstreckenverbindungen. Nach Angaben des Statistischen Bundesamtes hatten Flüge bis zu einer Entfernung von 1000 Kilometern im vergangenen Jahr einen Anteil von rund 45%. Insgesamt wurden etwa 1,5 Millionen Passagierflüge gezählt. Für Vogelfreunde gibt es laut Naturschutzbund Deutschland gemischte Nachrichten. Während einige Finkenarten häufiger beobachtet wurden, setzt sich bei Spatzen der Negativtrend fort. Besonders Haus- und Feldsperlinge wurden deutlich seltener gemeldet als im Vorjahr. Auch bei Mauerseglern und Mehlschwalben verzeichnet der NABU starke Rückgänge. Grundlage der Auswertung ist die bundesweite Aktion Stunde der Gartenvögel.
0: Das Wetter.
4: Das zeigt sich auch heute durchweg freundlich in der Lausitz. Am Himmel sind kaum Wolken zu sehen. Es gibt bis zu 15 Sonnenstunden. Die Höchstwerte liegen heute allerdings nur bei milden 23 Grad.
0: Der Verkehrsdienst.
4: In Elsterwerda ist die Ortsdurchfahrt gesperrt. Auf der B101 findet hier die Ertüchtigung der Umleitungsstrecke statt. Eine Umleitung ist über Reichenhain ausgeschildert.
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1: Im Studio Matthias Pollmann. Guten Tag. Aus den städtischen Wirtschaftsbetrieben werden die Stadtwerke Hoyerswerda. Mit dem Namenswechsel stimmte der Stadtrat gestern auch einer internen Umstrukturierung der SWH-Gruppe zu. Demnach geht der Strom- und Gasvertrieb der Tochterversorgungsbetriebe VBH auf die Tochter Breitband Hoyerswerda über. Aus Breitband Hoyerswerda wird anschließend die VBH Service GmbH. Ziel der Neustrukturierung sei es, den rechtlichen Regularien besser zu begegnen und Planungssicherheit zu schaffen. Für letztere wurden in der Stadtratssitzung auch die Konzessionsverträge für Trink- und Abwasser sowie der Gestaltungsvertrag für Fernwärme für die nächsten 20 Jahre an die VBH vergeben. Für Endkunden soll sich nichts ändern. Sachsen behauptet seine Spitzenposition als beliebtes Reiseland und erreicht im bundesweiten Vergleich erneut einen Platz auf dem Podium. Grundlage sind die aktuellen Auswertungen des Bewertungsportals TrustYou, bei denen sich der Freistaat sogar weiter verbessern konnte. Besonders positiv bewertet werden Qualität, Service und authentische Erlebnisse in den sächsischen Regionen. Gleichzeitig stehen nun die Regionssieger des Wettbewerbs Gästeliebling 2026 fest, bei dem Unterkünfte mit besonders hoher Gästezufriedenheit ausgezeichnet werden. Mit einer Eröffnungsgala im Gerd-Hauptmann-Theater Zittau ist gestern das 23. Neiße Filmfestival gestartet. Bis Sonntag laufen rund 100 Spiel-, Dokumentar- und Kurzfilme in Deutschland, Polen und Tschechien. Spielorte gibt es unter anderem in Zittau, Skorzelec, Liberec und Weißwasser. Zum Programm gehören auch Konzerte, Workshops, Lesungen und Open-Air-Kino. Die Preisverleihung des Neiße Filmfestival findet am 30. Mai in der Stadthalle von Barnsdorf statt. Der DRK-Kreisverband Lausitz und die DRK-Integrationskita Zwergenhand in Großrehschen haben sich am bundesweiten Kita-Kollaps-Tag beteiligt. Mit dem Aktionstag machen Kitas, Eltern und Träger deutschlandweit auf Personalmangel, hohe Belastungen und fehlende Finanzierung in der Kindertagesbetreuung aufmerksam. Auch die Großrehschner Einrichtung sieht dringenden Handlungsbedarf. Laut DRK werde in Brandenburg die Betreuung pro Kind nur für 7,5 Stunden am Tag finanziert. Viele Familien hätten aber Anspruch auf längere Betreuungszeiten. Dadurch müsste das vorhandene Personal für deutlich mehr Stunden eingesetzt werden. Gefordert werde deshalb eine bessere Finanzierung, verbindliche Qualitätsstandards und mehr Personal für die Kindertagesbetreuung.
0: Das Wetter.
1: Das zeigt sich auch heute durchweg freundlich in der Lausitz. Am Himmel sind kaum Wolken zu sehen. Es gibt bis zu 15 Sonnenstunden. Die Höchstwerte liegen heute allerdings nur bei milden 23 Grad.
0: Der Verkehrsdienst.
1: In Elsterwerda ist die Ortsdurchfahrt gesperrt. Auf der B101 findet hier die Ertüchtigung der Umleitungsstrecke statt. Eine Umleitung ist über Reichenhain ausgeschildert.
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1: Ich bin Michael Miem. Im Kampf gegen den Ebola-Ausbruch in der Demokratischen Republik Kongo stehen Helfer auch vor großen gesellschaftlichen

0: gesundheitlichen Herausforderungen. In einer besonders betroffenen Provinz glauben laut Hilfsorganisationen viele Menschen nicht an die Krankheit. Rund ein Drittel der Bevölkerung halte Ebola demnach für einen Mythos. Dies erschwere Aufklärung und Eindämmung der Infektionen zusätzlich. Deutschland wird bei wichtigen Produkten nach einer Studie zunehmend abhängig von China. Besonders bei Lithium-Ionen-Akkus, Solarpanels und Antibiotika sei der Anteil chinesischer Importe zuletzt weiter gestiegen. Das geht aus einer Auswertung hervor, die sich auf vorläufige Zahlen des Statistischen Bundesamts stützt. Experten sehen darin ein wachsendes Risiko für Wirtschaft und Versorgungssicherheit. Der Vorsitzende der Jungen Union Winkel hat sich in der Debatte über Reformen des Sozialstaats für Veränderungen bei den Beamtenpensionen ausgesprochen. Er schlug vor, künftig Pensionserhöhungen abzuschwächen. Kanzleramtschef Frei wiegelt ab.
1: Also das sind natürlich bislang Spekulationen, weil die Alterssicherungskommission, die wird erst im Juni ihre Ergebnisse abschließen. Wie solche Kommissionen arbeiten, da gehe ich davon aus, dass es da bis zum Schluss durchaus auch kontroverse Debatten geben wird. Deswegen glaube ich, muss man mit solchen Wasserstandsmeldungen sehr vorsichtig sein.
0: Rainer Holznagel vom Bund der Steuerzahler begrüßt hingegen den Vorschlag des Vorsitzenden der Jungen Union.
2: Wir dürfen nicht weiter daran basteln, diese zwei Systeme parallel fahren zu lassen und hier die Privilegien sozusagen bei den Beamten dann am Ende zu privilegieren bzw. zu zementieren.
0: An den deutschen Hauptverkehrsflughäfen entfällt fast die Hälfte aller Passagierflüge auf Kurzstreckenverbindungen. Nach Angaben des Statistischen Bundesamtes hatten Flüge bis zu einer Entfernung von 1000 Kilometern im vergangenen Jahr einen Anteil von rund 45%. Insgesamt wurden etwa 1,5 Millionen Passagierflüge gezählt. Für Vogelfreunde gibt es laut Naturschutzbund Deutschland gemischte Nachrichten. Während einige Finkenarten häufiger beobachtet wurden, setzt sich bei Spatzen der Negativtrend fort. Besonders Haus- und Feldsperlinge wurden deutlich seltener gemeldet als im Vorjahr. Auch bei Mauerseglern und Mehlschwalben verzeichnet der NABU starke Rückgänge. Grundlage der Auswertung ist die bundesweite Aktion Stunde der Gartenvögel.
3: Das Wetter.
4: Das zeigt sich auch heute durchweg freundlich in der Lausitz. Am Himmel sind kaum Wolken zu sehen. Es gibt bis zu 15 Sonnenstunden. Die Höchstwerte liegen heute allerdings nur bei milden 23 Grad.
3: Der Verkehrsdienst.
4: In Elsterwerda ist die Ortsdurchfahrt gesperrt. Auf der B101 findet hier die Ertüchtigung der Umleitungsstrecke statt. Eine Umleitung ist über Reichenhain ausgeschildert.
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1: Im Studio Matthias Pollmann. Guten Tag. Aus den städtischen Wirtschaftsbetrieben werden die Stadtwerke Hoyerswerda. Mit dem Namenswechsel stimmte der Stadtrat gestern auch einer internen Umstrukturierung der SWH-Gruppe zu. Demnach geht der Strom- und Gasvertrieb der Tochter Versorgungsbetriebe VBH auf die Tochter Breitband Hoyerswerda über. Aus Breitband Hoyerswerda wird anschließend die VBH Service GmbH. Ziel der Neustrukturierung sei es, den rechtlichen Regularien besser zu begegnen und Planungssicherheit zu schaffen. Für letztere wurden in der Stadtratssitzung auch die Konzessionsverträge für Trink- und Abwasser sowie der Gestaltungsvertrag für Fernwärme für die nächsten 20 Jahre an die VBH vergeben. Für Endkunden soll sich nichts ändern. Sachsen behauptet seine Spitzenposition als beliebtes Reiseland und erreicht im bundesweiten Vergleich erneut einen Platz auf dem Podium. Grundlage sind die aktuellen Auswertungen des Bewertungsportals TrustYou, bei denen sich der Freistaat sogar weiter verbessern konnte. Besonders positiv bewertet werden Qualität, Service und authentische Erlebnisse in den sächsischen Regionen. Gleichzeitig stehen nun die Regionssieger des Wettbewerbs Gästeliebling 2026 fest, bei dem Unterkünfte mit besonders hoher Gästezufriedenheit ausgezeichnet werden. Mit einer Eröffnungsgala im Gerd-Hauptmann-Theater Zittau ist gestern das 23. Neiße Filmfestival gestartet. Bis Sonntag laufen rund 100 Spiel-, Dokumentar- und Kurzfilme in Deutschland, Polen und Tschechien. Spielorte gibt es unter anderem in Zittau, Skorzelec, Liberec und Weißwasser. Zum Programm gehören auch Konzerte, Workshops, Lesungen und Open-Air-Kino. Die Preisverleihung des Neiße Filmfestival findet am 30. Mai in der Stadthalle von Barnsdorf statt. Der DRK-Kreisverband Lausitz und die DRK-Integrationskita Zwergenhand in Großrehschen haben sich am bundesweiten Kita-Kollaps-Tag beteiligt. Mit dem Aktionstag machen Kitas, Eltern und Träger deutschlandweit auf Personalmangel, hohe Belastungen und fehlende Finanzierung in der Kindertagesbetreuung aufmerksam. Auch die Großrehschner Einrichtung sieht dringenden Handlungsbedarf. Laut DRK werde in Brandenburg die Betreuung pro Kind nur für 7,5 Stunden am Tag finanziert. Viele Familien hätten aber Anspruch auf längere Betreuungszeiten. Dadurch müsste das vorhandene Personal für deutlich mehr Stunden eingesetzt werden. Gefordert werde deshalb eine bessere Finanzierung, verbindliche Qualitätsstandards und mehr Personal für die Kindertagesbetreuung.
0: Das Wetter.
1: Das zeigt sich auch heute durchweg freundlich in der Lausitz. Am Himmel sind kaum Wolken zu sehen. Es gibt bis zu 15 Sonnenstunden. Die Höchstwerte liegen heute allerdings nur bei milden 23 Grad.
0: Der Verkehrsdienst.
1: In Elsterwerda ist die Ortsdurchfahrt gesperrt. Auf der B101 findet hier die Ertüchtigung der Umleitungsstrecke statt. Eine Umleitung ist über Reichenhain ausgeschildert.
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1: Mit Michael Miem. Bei schweren israelischen Luftangriffen im Süden und Osten des Libanon sind nach Behördenangaben über 30 Menschen ums Leben gekommen. Dutzende weitere wurden verletzt. Israels Regierung hatte zuletzt angekündigt, die militärischen Einsätze im Libanon auszuweiten. Auch die israelische Armee sprach von einer Ausdehnung ihrer Bodeneinsätze im Süden des Nachbarlandes. Die sogenannten Wirtschaftsweisen rechnen wegen hoher Energiepreise und internationaler Krisen mit einer schwächeren Erholung der deutschen Wirtschaft. Der Sachverständigenrat erwartet für dieses Jahr nur noch ein geringes Wachstum. Damit wurden die bisherigen Prognosen erneut nach unten korrigiert. Ein spürbarer wirtschaftlicher Aufschwung ist aus Sicht der Experten derzeit nicht in Sicht. Der Lufthansa-Konzern geht trotz internationaler

0: internationaler Krisen nicht von Problemen bei der Treibstoffversorgung im Sommer aus. Nach Angaben des Unternehmens gibt es an den wichtigen europäischen Drehkreuzen derzeit keine Hinweise auf Engpässe beim Kerosin. Kunden müssten deshalb keine Flugausfälle wegen fehlenden Treibstoffs befürchten. Der Vorsitzende der Jungen Union Winkel hat sich in der Debatte über Reformen des Sozialstaats für Veränderungen bei den Beamtenpensionen ausgesprochen. Er schlug vor, künftig Pensionserhöhungen abzuschwächen. Kanzleramtschef Frei wiegelt ab.
1: Also das sind natürlich bislang Spekulationen, weil die Alterssicherungskommission, die wird erst im Juni ihre Ergebnisse abschließen. Wie solche Kommissionen arbeiten, da gehe ich davon aus, dass es da bis zum Schluss durchaus auch kontroverse Debatten geben wird. Deswegen glaube ich, muss man mit solchen Wasserstandsmeldungen sehr vorsichtig sein.
0: Rainer Holznagel vom Bund der Steuerzahler begrüßt hingegen den Vorschlag des Vorsitzenden der Jungen Union.
2: Wir dürfen nicht weiter daran basteln, diese zwei Systeme parallel fahren zu lassen und hier die Privilegien sozusagen bei den Beamten dann am Ende zu privilegieren bzw. zu zementieren.
0: Im Kampf gegen den Ebola-Ausbruch in der Demokratischen Republik Kongo stehen Helfer auch vor großen gesellschaftlichen Herausforderungen. In einer besonders betroffenen Provinz glauben laut Hilfsorganisationen viele Menschen nicht an die Krankheit. Rund ein Drittel der Bevölkerung halte Ebola demnach für einen Mythos. Dies erschwere Aufklärung und Eindämmung der Infektionen zusätzlich.
3: Das Wetter.
4: Das zeigt sich auch heute durchweg freundlich in der Lausitz. Am Himmel sind kaum Wolken zu sehen, es gibt bis zu 15 Sonnenstunden. Die Höchstwerte liegen heute allerdings nur bei milden 23 Grad.
3: Der Verkehrsdienst.
4: In Elsterwerda ist die Ortsdurchfahrt gesperrt. Auf der B101 findet hier die Ertüchtigung der Umleitungsstrecke statt. Eine Umleitung ist über Reichenhain ausgeschildert.
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1: Im Studio Matthias Pollmann. Guten Tag. Aus den städtischen Wirtschaftsbetrieben werden die Stadtwerke Hoyerswerda. Mit dem Namenswechsel stimmte der Stadtrat gestern auch einer internen Umstrukturierung der SWH-Gruppe zu. Demnach geht der Strom- und Gasvertrieb der Tochter Versorgungsbetriebe VBH auf die Tochter Breitband Hoyerswerda über. Aus Breitband Hoyerswerda wird anschließend die VBH Service GmbH. Ziel der Neustrukturierung sei es, den rechtlichen Regularien besser zu begegnen und Planungssicherheit zu schaffen. Für letztere wurden in der Stadtratssitzung auch die Konzessionsverträge für Trink- und Abwasser sowie der Gestaltungsvertrag für Fernwärme für die nächsten 20 Jahre an die VBH vergeben. Für Endkunden soll sich nichts ändern. Sachsen behauptet seine Spitzenposition als beliebtes Reiseland und erreicht im bundesweiten Vergleich erneut einen Platz auf dem Podium. Grundlage sind die aktuellen Auswertungen des Bewertungsportals TrustYou, bei denen sich der Freistaat sogar weiter verbessern konnte. Besonders positiv bewertet werden Qualität, Service und authentische Erlebnisse in den sächsischen Regionen. Gleichzeitig stehen nun die Regionssieger des Wettbewerbs Gästeliebling 2026 fest, bei dem Unterkünfte mit besonders hoher Gästezufriedenheit ausgezeichnet werden. Mit einer Eröffnungsgala im Gerd-Hauptmann-Theater Zittau ist gestern das 23. Neiße Filmfestival gestartet. Bis Sonntag laufen rund 100 Spiel-, Dokumentar- und Kurzfilme in Deutschland, Polen und Tschechien. Spielorte gibt es unter anderem in Zittau, Skorzelec, Liberec und Weißwasser. Zum Programm gehören auch Konzerte, Workshops, Lesungen und Open-Air-Kino. Die Preisverleihung des Neiße Filmfestival findet am 30. Mai in der Stadthalle von Barnsdorf statt. Der DRK-Kreisverband Lausitz und die DRK-Integrationskita Zwergenhand in Großrheschen haben sich am bundesweiten Kita-Kollaps-Tag beteiligt. Mit dem Aktionstag machen Kitas, Eltern und Träger deutschlandweit auf Personalmangel, hohe Belastungen und fehlende Finanzierung in der Kindertagesbetreuung aufmerksam. Auch die Großrheschener Einrichtung sieht dringenden Handlungsbedarf. Laut DRK werde in Brandenburg die Betreuung pro Kind nur für 7,5 Stunden am Tag finanziert. Viele Familien hätten aber Anspruch auf längere Betreuungszeiten. Dadurch müsste das vorhandene Personal für deutlich mehr Stunden eingesetzt werden. Gefordert werde deshalb eine bessere Finanzierung, verbindliche Qualitätsstandards und mehr Personal für die Kindertagesbetreuung.
0: Das Wetter.
1: Das zeigt sich auch heute durchweg freundlich in der Lausitz. Am Himmel sind kaum Wolken zu sehen. Es gibt bis zu 15 Sonnenstunden. Die Höchstwerte liegen heute allerdings nur bei milden 23 Grad.
0: Der Verkehrsdienst.
1: In Elsterwerda ist die Ortsdurchfahrt gesperrt. Auf der B101 findet hier die Ertüchtigung der Umleitungsstrecke statt. Eine Umleitung ist über Reichenhain ausgeschildert.
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1: Mit Michael Miem. Bei schweren israelischen Luftangriffen im Süden und Osten des Libanon sind nach Behördenangaben über 30 Menschen ums Leben gekommen. Dutzende weitere wurden verletzt. Israels Regierung hatte zuletzt angekündigt, die militärischen Einsätze im Libanon auszuweiten. Auch die israelische Armee sprach von einer Ausdehnung ihrer Bodeneinsätze im Süden des Nachbarlandes. Die sogenannten Wirtschaftsweisen rechnen wegen hoher Energiepreise und internationaler Krisen mit einer schwächeren Erholung der deutschen Wirtschaft. Der Sachverständigenrat erwartet für dieses Jahr nur noch ein geringes Wachstum. Damit wurden die bisherigen Prognosen erneut nach unten korrigiert. Ein spürbarer wirtschaftlicher Aufschwung ist aus Sicht der Experten derzeit nicht in Sicht. Der Lufthansa-Konzern geht trotz internationaler Krisen nicht von Problemen bei der Treibstoffversorgung im Sommer aus. Nach Angaben des Unternehmens gibt es an den wichtigen europäischen Drehkreuzen derzeit keine Hinweise auf Engpässe beim Kerosin. Kunden müssten deshalb keine Flugausfälle wegen fehlenden Treibstoffs befürchten. Der Vorsitzende der Jungen Union Winkel hat sich in der Debatte über Reformen des Sozialstaats für Veränderungen bei den Beamtenpensionen ausgesprochen. Er schlug vor, künftig Pensionserhöhungen abzuschwächen. Kanzleramtschef Frei

0: wiegelt ab.
1: Also das sind natürlich bislang Spekulationen, weil die Alterssicherungskommission, die wird erst im Juni ihre Ergebnisse abschließen. Wie solche Kommissionen arbeiten, da gehe ich davon aus, dass es da bis zum Schluss durchaus auch kontroverse Debatten geben wird. Deswegen glaube ich, muss man mit solchen Wasserstandsmeldungen sehr vorsichtig sein.
0: Rainer Holznagel vom Bund der Steuerzahler begrüßt hingegen den Vorschlag des Vorsitzenden der Jungen Union.
2: Wir dürfen nicht weiter daran basteln, diese zwei Systeme parallel fahren zu lassen und hier die Privilegien sozusagen bei den Beamten dann am Ende zu privilegieren bzw. zu zementieren.
0: Im Kampf gegen den Ebola-Ausbruch in der Demokratischen Republik Kongo stehen Helfer auch vor großen gesellschaftlichen Herausforderungen. In einer besonders betroffenen Provinz glauben laut Hilfsorganisationen viele Menschen nicht an die Krankheit. Rund ein Drittel der Bevölkerung halte Ebola demnach für einen Mythos. Dies erschwere Aufklärung und Eindämmung der Infektionen zusätzlich.
3: Das Wetter.
4: Das zeigt sich auch heute durchweg freundlich in der Lausitz. Am Himmel sind kaum Wolken zu sehen, es gibt bis zu 15 Sonnenstunden. Die Höchstwerte liegen heute allerdings nur bei milden 23 Grad.
3: Der Verkehrsdienst.
4: In Elsterwerda ist die Ortsdurchfahrt gesperrt. Auf der B101 findet hier die Ertüchtigung der Umleitungsstrecke statt. Eine Umleitung ist über Reichenhain ausgeschildert.
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4: 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Haben Sie Staus, Blitzer oder Unfälle gesehen, dann rufen Sie uns doch einfach an oder schreiben Sie uns eine WhatsApp-Nachricht. Wir geben Ihre Infos dann an alle anderen weiter.
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1: Im Studio Matthias Pollmann. Guten Tag. Aus den städtischen Wirtschaftsbetrieben werden die Stadtwerke Hoyerswerda. Mit dem Namenswechsel stimmte der Stadtrat gestern auch einer internen Umstrukturierung der SWH-Gruppe zu. Demnach geht der Strom- und Gasvertrieb der Tochter Versorgungsbetriebe VBH auf die Tochter Breitband Hoyerswerda über. Aus Breitband Hoyerswerda wird anschließend die VBH Service GmbH. Ziel der Neustrukturierung sei es, den rechtlichen Regularien besser zu begegnen und Planungssicherheit zu schaffen. Für letztere wurden in der Stadtratssitzung auch die Konzessionsverträge für Trink- und Abwasser sowie der Gestaltungsvertrag für Fernwärme für die nächsten 20 Jahre an die VBH vergeben. Für Endkunden soll sich nichts ändern. Sachsen behauptet seine Spitzenposition als beliebtes Reiseland und erreicht im bundesweiten Vergleich erneut einen Platz auf dem Podium. Grundlage sind die aktuellen Auswertungen des Bewertungsportals TrustYou, bei denen sich der Freistaat sogar weiter verbessern konnte. Besonders positiv bewertet werden Qualität, Service und authentische Erlebnisse in den sächsischen Regionen. Gleichzeitig stehen nun die Regionssieger des Wettbewerbs Gästeliebling 2026 fest, bei dem Unterkünfte mit besonders hoher Gästezufriedenheit ausgezeichnet werden. Mit einer Eröffnungsgala im Gerd-Hauptmann-Theater Zittau ist gestern das 23. Neiße Filmfestival gestartet. Bis Sonntag laufen rund 100 Spiel-, Dokumentar- und Kurzfilme in Deutschland, Polen und Tschechien. Spielorte gibt es unter anderem in Zittau, Skorzelec, Liberec und Weißwasser. Zum Programm gehören auch Konzerte, Workshops, Lesungen und Open-Air-Kino. Die Preisverleihung des Neiße Filmfestival findet am 30. Mai in der Stadthalle von Barnsdorf statt. Der DRK-Kreisverband Lausitz und die DRK-Integrationskita Zwergenhand in Großrheschen haben sich am bundesweiten Kita-Kollaps-Tag beteiligt. Mit dem Aktionstag machen Kitas, Eltern und Träger deutschlandweit auf Personalmangel, hohe Belastungen und fehlende Finanzierung in der Kindertagesbetreuung aufmerksam. Auch die Großrheschener Einrichtung sieht dringenden Handlungsbedarf. Laut DRK werde in Brandenburg die Betreuung pro Kind nur für 7,5 Stunden am Tag finanziert. Viele Familien hätten aber Anspruch auf längere Betreuungszeiten. Dadurch müsste das vorhandene Personal für deutlich mehr Stunden eingesetzt werden. Gefordert werde deshalb eine bessere Finanzierung, verbindliche Qualitätsstandards und mehr Personal für die Kindertagesbetreuung.
0: Das Wetter.
1: Das zeigt sich auch heute durchweg freundlich in der Lausitz. Am Himmel sind kaum Wolken zu sehen. Es gibt bis zu 15 Sonnenstunden. Die Höchstwerte liegen heute allerdings nur bei milden 23 Grad.
0: Der Verkehrsdienst.
1: In Elsterwerda ist die Ortsdurchfahrt gesperrt. Auf der B101 findet hier die Ertüchtigung der Umleitungsstrecke statt. Eine Umleitung ist über Reichenhain ausgeschildert.
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1: Mit Michael Miem. Bei schweren israelischen Luftangriffen im Süden und Osten des Libanon sind nach Behördenangaben über 30 Menschen ums Leben gekommen. Dutzende weitere wurden verletzt. Israels Regierung hatte zuletzt angekündigt, die militärischen Einsätze im Libanon auszuweiten. Auch die israelische Armee sprach von einer Ausdehnung ihrer Bodeneinsätze im Süden des Nachbarlandes. Die sogenannten Wirtschaftsweisen rechnen wegen hoher Energiepreise und internationaler Krisen mit einer schwächeren Erholung der deutschen Wirtschaft. Der Sachverständigenrat erwartet für dieses Jahr nur noch ein geringes Wachstum. Damit wurden die bisherigen Prognosen erneut nach unten korrigiert. Ein spürbarer wirtschaftlicher Aufschwung ist aus Sicht der Experten derzeit nicht in Sicht. Der Lufthansa-Konzern geht trotz internationaler Krisen nicht von Problemen bei der Treibstoffversorgung im Sommer aus. Nach Angaben des Unternehmens gibt es an den wichtigen europäischen Drehkreuzen derzeit keine Hinweise auf Engpässe beim Kerosin. Kunden müssten deshalb keine Flugausfälle wegen fehlenden Treibstoffs befürchten. Der Vorsitzende der Jungen Union Winkel hat sich in der Debatte über Reformen des Sozialstaats für Veränderungen bei den Beamtenpensionen ausgesprochen. Er schlug vor, künftig Pensionserhöhungen abzuschwächen. Kanzleramtschef Frei wiegelt ab.
2: Also das sind natürlich bislang Spekulationen, weil die Alterssicherungskommission, die wird erst im Juni ihre Ergebnisse abschließen. Wie solche Kommissionen arbeiten, da gehe ich davon aus, dass es da bis zum Schluss durchaus auch kontroverse Debatten geben wird. Deswegen glaube ich, muss man mit solchen Wasserstandsmeldungen sehr vorsichtig sein.
1: Rainer Holznagel vom Bund der Steuerzahler begrüßt hingegen den Vorschlag des Vorsitzenden der Jungen Union.
3: Wir dürfen nicht weiter daran basteln, diese zwei Systeme parallel fahren zu lassen und hier die Privilegien

0: sozusagen bei den Beamten dann am Ende zu privilegieren bzw. zu zementieren.
1: Im Kampf gegen den Ebola-Ausbruch in der Demokratischen Republik Kongo stehen Helfer auch vor großen gesellschaftlichen Herausforderungen. In einer besonders betroffenen Provinz glauben laut Hilfsorganisationen viele Menschen nicht an die Krankheit. Rund ein Drittel der Bevölkerung halte Ebola demnach für einen Mythos. Dies erschwere Aufklärung und Eindämmung der Infektionen zusätzlich.
2: Das Wetter.
3: Das bleibt auch bis zum Abend weiter freundlich. Die Tiefstwerte heute liegen bei warmen 18 Grad. Auch morgen scheint den ganzen Tag über die Sonne. Die Höchstwerte liegen dann bei um die 21 Grad.
2: Der Verkehrsdienst.
3: Nördlich von Zittau ist die Eckartsberger Straße B96 voll gesperrt. Eine Umleitung ist über die B178 ausgeschildert. Grund ist die Desanierung der Straße.
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3: Haben Sie Staus, Blitzer oder Unfälle gesehen, dann rufen Sie uns doch gerne an. Die Nummer des Lausitz-Fälle-Verkehrsdienstes ist die 035 71 425 426. Allen eine gute Fahrt.
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Hallo, hallo, hallöle. Ja, was soll man an dieser Stelle immer sagen? Weil der Einstieg ist so ziemlich ähnlich immer der gleiche. Aber gut, wir sind mittendrin. Das ist das Allerwichtigste. Ich freue mich, dass Sie wieder eingeschaltet haben. Alexander Schade am Mikrofon. Also ich begrüße Sie ganz, ganz herzlich am heutigen Mittwochnachmittag hier an dieser Stelle. Und ich habe neben der ganzen Musik, die uns heute Nachmittag begleiten wird, auch das ein oder andere an Informationen für Sie dabei. Wie zum Beispiel unser Thema Auto, Verkehr, Mobilität, alles was dazugehört, gegen 2:45, wo wir mal auf den DEKRA Verkehrssicherheitsreport schauen, der denn da aufliegt, wie denn so die Zahlen aussehen und wie und was und wo da zustande kommt. Gegen 3:45 gehen wir nach Neschwitz oder hören nach Neschwitz rein. Dort hat letzte Woche das Frühlingsfest stattgefunden. Das gibt's jedes Jahr. Aber was außergewöhnlich war in diesem Jahr, die Kita hat ihren Namen geändert. Das war das Highlight und wir hören mal rein, was da so passiert ist. Und passiert ist auch einiges im Stadtrat gestern, der stattgefunden hat in Hoyerswerda. Und dort wurde auch über die Neuausrichtung der SWH gesprochen. Und einige Informationen habe ich auch da für Sie aufgeschnappt. Und 4:45 gibt es die CD der Woche. Amy Grant, seit gestern liegt sie auf für jeden Tag bis Samstag ein neues Lied von ihrem neuen Album. The Me That Remains heißt das Ganze und wir hören da rein. Kurz bevor wir 4:45 nochmal Geschichtsunterricht machen, wenn mein Kollege Bernd Vergawa uns nochmal kredenzt, was die Welt an einem 27. Mai bewegt hat. Sie hören also eine ganze Menge los und ich wünsche Ihnen dabei gute Unterhaltung.

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1: Im Studio Matthias Pollmann. Guten Tag. Der Kreistag des Landkreises Bautzen kommt heute um 17 Uhr zu einer außerordentlichen Sitzung im Landratsamt zusammen. Im Mittelpunkt steht die geplante Schließung der Geburtshilfe und Gynäkologie am St. Johannes Krankenhaus Kamenz zum 31. Mai. Kreisräte mehrerer Fraktionen wollen sich für den Erhalt des Kreissaals und eine wohnortnahe Gesundheitsversorgung einsetzen. Zudem sollen mögliche Folgen der Krankenhausreform und des geplanten GKV-Beitragssatzungsstabilisierungsgesetzes beraten werden. Aus den städtischen Wirtschaftsbetrieben werden die Stadtwerke Hoyerswerda. Mit dem Namenswechsel stimmte der Stadtrat gestern auch einer internen Umstrukturierung der SWH-Gruppe zu. Demnach geht der Strom- und Gasvertrieb der Tochter Versorgungsbetriebe VBH auf die Tochter Breitband Hoyerswerda über. Aus Breitband Hoyerswerda wird anschließend die VBH Service GmbH. Ziel der Neustrukturierung sei es, den rechtlichen Regularien besser zu begegnen und Planungssicherheit zu schaffen. Für letztere wurden in der Stadtratssitzung auch die Konzessionsverträge für Trink- und Abwasser sowie der Gestaltungsvertrag für Fernwärme für die nächsten 20 Jahre an die VBH vergeben. Für Endkunden soll sich nichts ändern. Sachsen behauptet seine Spitzenposition als beliebtes Reiseland und erreicht im bundesweiten Vergleich erneut einen Platz auf dem Podium. Grundlage sind die aktuellen Auswertungen des Bewertungsportals TrustYou, bei denen sich der Freistaat sogar weiter verbessern konnte. Besonders positiv bewertet werden Qualität, Service und authentische Erlebnisse in den sächsischen Regionen. Gleichzeitig stehen nun die Regionssieger des Wettbewerbs Gästeliebling 2026 fest, bei dem Unterkünfte mit besonders hoher Gästezufriedenheit ausgezeichnet werden. Mit einer Eröffnungsgala im Gerd-Hauptmann-Theater Zittau ist gestern das 23. Neiße Filmfestival gestartet. Bis Sonntag laufen rund 100 Spiel-, Dokumentar- und Kurzfilme in Deutschland, Polen und Tschechien. Spielorte gibt es unter anderem in Zittau, Skorzelec, Liberec und Weißwasser. Zum Programm gehören auch Konzerte, Workshops, Lesungen und Open-Air-Kino. Die Preisverleihung des Neiße Filmfestival findet am 30. Mai in der Stadthalle von Barnsdorf statt.
0: Das Wetter.
1: Das bleibt auch bis zum Abend weiter freundlich. Die Tiefstwerte heute liegen bei warmen 18 Grad. Auch morgen scheint den ganzen Tag über die Sonne. Die Höchstwerte liegen dann bei um die 21 Grad.
0: Der Verkehrsdienst.
1: Nördlich von Zittau ist die Eckartsberger Straße B96 voll gesperrt. Eine Umleitung ist über die B178 ausgeschildert. Grund ist die Sanierung der Straße.
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1: 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Die Nummer des Lausitzwelle-Verkehrsdienstes ist die 035 71 425 426. Allen eine gute Fahrt.
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Heute ist Mittwoch und da gibt's an dieser Stelle etwas zum Thema Mobilität, Auto, Reisen, alles was dazu gehört, wenn man in Bewegung ist. Der DEKRA Verkehrssicherheitsreport 2026 zeigt, dass der Straßenverkehr trotz moderner Technik weiterhin gefährlich bleibt. Der Automobilclub von Deutschland, AVD, betont, dass mehr Sicherheit nur durch das Zusammenspiel von verantwortungsvollem Verhalten, intelligenter Infrastruktur und moderner Verkehrssteuerung erreicht werden kann. 2024 gab es in Deutschland rund 290.700 Unfälle mit Personenschaden, bei denen 2.770 Menschen starben und über 50.000 schwer verletzt wurden. Autobahnen gelten dabei weiterhin als vergleichsweise sicher. Nur 6,7% der Unfälle mit Personenschaden ereigneten sich dort, deutlich mehr dagegen innerorts und auf Landstraßen. Als Hauptursachen schwerer Unfälle nennt der Bericht nicht allein hohe Geschwindigkeit, sondern vor allem zu geringer Abstand, riskante Spurwechsel, Müdigkeit, Stress und Ablenkung. Moderne Assistenzsysteme und intelligente Verkehrssteuerung zeigen laut Bericht bereits positive Effekte auf die Sicherheit. Der AVD fordert deshalb den weiteren Ausbau dynamischer Temporegelungen, moderner Verkehrslenkung, besserer Baustellenführung sowie verstärkter Verkehrsüberwachung an sensiblen Orten wie Schulen oder Seniorenheimen. Außerdem spricht sich der Club für mehr Fahrsicherheitstrainings, Aufklärung und moderne Fahrassistenzsysteme aus. Verkehrspolitische Maßnahmen sollten faktenbasiert sein und Sicherheit verbessern, ohne unnötige starre Einschränkungen einzuführen.

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1: Mit Michael Miem. Bei schweren israelischen Luftangriffen im Süden und Osten des Libanon sind nach Behördenangaben über 30 Menschen ums Leben gekommen. Dutzende weitere wurden verletzt. Israels Regierung hatte zuletzt angekündigt, die militärischen Einsätze im Libanon auszuweiten. Auch die israelische Armee sprach von einer Ausdehnung ihrer Bodeneinsätze im Süden des Nachbarlandes. Die sogenannten Wirtschaftsweisen rechnen wegen hoher Energiepreise und internationaler Krisen mit einer schwächeren Erholung der deutschen Wirtschaft. Der Sachverständigenrat erwartet für dieses Jahr nur noch ein geringes Wachstum. Damit wurden die bisherigen Prognosen erneut nach unten korrigiert. Ein spürbarer wirtschaftlicher Aufschwung ist aus Sicht der Experten derzeit nicht in Sicht. Der Lufthansa-Konzern geht trotz internationaler Krisen nicht von Problemen bei der Treibstoffversorgung im Sommer aus. Nach Angaben des Unternehmens gibt es an den wichtigen europäischen Drehkreuzen derzeit keine Hinweise auf Engpässe beim Kerosin. Kunden müssten deshalb keine Flugausfälle wegen fehlenden Treibstoffs befürchten. Der Vorsitzende der Jungen Union Winkel hat sich in der Debatte über Reformen des Sozialstaats für Veränderungen bei den Beamtenpensionen ausgesprochen. Er schlug vor, künftig Pensionserhöhungen abzuschwächen. Kanzleramtschef Frei wiegelt ab.
2: Also das sind natürlich bislang Spekulationen, weil die Alterssicherungskommission, die wird erst im Juni ihre Ergebnisse abschließen. Wie solche Kommissionen arbeiten, da gehe ich davon aus, dass es da bis zum Schluss durchaus auch kontroverse Debatten geben wird. Deswegen glaube ich, muss man mit solchen Wasserstandsmeldungen sehr vorsichtig sein.
1: Rainer Holznagel vom Bund der Steuerzahler begrüßt hingegen den Vorschlag des Vorsitzenden der Jungen Union.
3: Wir dürfen nicht weiter daran basteln, diese zwei Systeme parallel fahren zu lassen und hier die Privilegien sozusagen bei den Beamten dann am Ende zu privilegieren bzw. zu zementieren.
1: Im Kampf gegen den Ebola-Ausbruch in der Demokratischen Republik Kongo stehen Helfer auch vor großen gesellschaftlichen Herausforderungen. In einer besonders betroffenen Provinz glauben laut Hilfsorganisationen viele Menschen nicht an die Krankheit. Rund ein Drittel der Bevölkerung halte Ebola demnach für einen Mythos. Dies erschwere Aufklärung und Eindämmung der Infektionen zusätzlich.
0: Das Wetter.
4: Das bleibt auch bis zum Abend weiter freundlich. Die Tiefstwerte heute liegen bei warmen 18 Grad. Auch morgen scheint den ganzen Tag über die Sonne. Die Höchstwerte liegen dann bei um die 21 Grad.
0: Der Verkehrsdienst.
4: Nördlich von Zittau ist die Eckartsberger Straße B96 voll gesperrt. Eine Umleitung ist über die B178 ausgeschildert. Grund ist die Desanierung der Straße.
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0: auch gerne an. Die Nummer des Lausitzwelle Verkehrsdienstes ist die 035 71 425 426. Allen eine gute Fahrt.
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2: Alexander Skade hier am Mikrofon. Ich begleite Sie bis in den Feierabend.

0: Die Kita in der Schwitz feierte letzte Woche nicht nur ihr Frühlingsfest, diesmal gab es noch weit mehr als Spiel, Musik und gute Laune. Die Einrichtung präsentierte ihren Gästen an diesem Nachmittag ihren neuen Namen. Wie Kita-Leiterin Susanne Schramm erklärte, stand das Fest ganz im Zeichen des neuen Mottos der Einrichtung.
1: Also die Kita feiert ihr traditionelles Frühlingsfest und dieses Jahr war es ganz besonders, denn wir haben gesagt, wir brauchen unbedingt einen neuen Namen. Kita Max und Moritz, das ist aus längst vergangenen Zeiten und wir brauchen Kita 2.0. Wir brauchen was, was Kinder stärkt. Und da haben wir seit 2022 uns auf den Weg gemacht und haben gedacht, wenn es ein neues Konzept gibt, dann machen wir einen neuen Namen. Und wir sind in die Richtung gegangen, Kinder zu stärken, resilient zu machen, dass sie wieder aufstehen, wenn sie mal hingefallen sind, dass sie stark durchs Leben gehen können. Und daraus ist Kita Löwenstark geworden.
0: Passend dazu hatten die Kinder aller Gruppen ein buntes Programm vorbereitet. Mit Liedern, Tänzen und kleinen Aufführungen stellten sie sich Eltern, Großeltern und Gästen vor und präsentierten zugleich die Werte, die künftig mit dem neuen Namen verbunden sein sollen. Höhepunkt des Nachmittags war schließlich die feierliche Enthüllung der neuen Namenstafel Löwenstark, die unter großem Applaus der Besucher präsentiert wurde. Zu den Gästen gehörte auch die Bürgermeisterin der Gemeinde Neschwitz, Juliane Mazzala. Sie hatte ganz persönliche Wünsche an die Kinder und das Team der Einrichtung und gab ihnen motivierende Worte mit auf den Weg.
2: Sie sind ja schon ziemlich weit gekommen, aber grundlegend eine ganz großartige Zukunft, wo sie doch ganz viel Löwenoptimismus, aber auch die Stärke zeigen können.
0: Mit Musik, Tanz und weiteren kleinen Höhepunkten klang der Nachmittag stimmungsvoll aus. Für die Kinder, das Team der Kita Löwenstark und die zahlreichen Gäste bleibt das Frühlingsfest damit vor allem als ein besonderer und emotionaler Tag in Erinnerung. So lautete auch das Fazit des Geschäftsführers des DAK Bautzen, Peter Mark.
3: Es ist mir eine besondere Ehre, heute hier zur Namensgebung der Kita Löwenstark in der Gemeinde Neschwitz dabei sein zu dürfen. Unsere Mitarbeiterinnen und Mitarbeiter haben das ausgezeichnet entwickelt, denn es ist für die Kinder eine große Sache und Thematik, dass sie sich diesbezüglich entwickeln. Löwenstark ist was für die Kinder, soll die Entwicklung stärken, das Selbstbewusstsein stärken. Und deswegen war es besonders schön, dass nicht nur die Eltern hier heute so zahlreich erschienen sind, sondern dass auch diese Unterstützung durch die Gemeinde erfolgt ist, die das mitgetragen haben. Und da freuen wir uns sehr.
0: Den vollständigen Bericht in Ton und Bild können Sie heute Abend verfolgen im Rahmen der Drehscheibe Lausitz im Lausitzwelle Fernsehen.

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1: Im Studio Matthias Pollmann, guten Tag. Der Kreistag des Landkreises Bautzen kommt heute um 17 Uhr zu einer außerordentlichen Sitzung im Landratsamt zusammen. Im Mittelpunkt steht die geplante Schließung der Geburtshilfe und Gynäkologie am St. Johannes Krankenhaus Kamenz zum 31. Mai. Kreisräte mehrerer Fraktionen wollen sich für den Erhalt des Kreissaals und eine wohnortnahe Gesundheitsversorgung einsetzen. Zudem sollen mögliche Folgen der Krankenhausreform und des geplanten GKV-Beitragssatzungsstabilisierungsgesetzes beraten werden. Aus den städtischen Wirtschaftsbetrieben werden die Stadtwerke Hoyerswerda. Mit dem Namenswechsel stimmte der Stadtrat gestern auch einer internen Umstrukturierung der SWH-Gruppe zu. Demnach geht der Strom- und Gasvertrieb der Tochter Versorgungsbetriebe VBH auf die Tochter Breitband Hoyerswerda über. Aus Breitband Hoyerswerda wird anschließend die VBH Service GmbH. Ziel der Neustrukturierung sei es, den rechtlichen Regularien besser zu begegnen und Planungssicherheit zu schaffen. Für letztere wurden in der Stadtratssitzung auch die Konzessionsverträge für Trink- und Abwasser sowie der Gestaltungsvertrag für Fernwärme für die nächsten 20 Jahre an die VBH vergeben. Für Endkunden soll sich nichts ändern. Sachsen behauptet seine Spitzenposition als beliebtes Reiseland und erreicht im bundesweiten Vergleich erneut einen Platz auf dem Podium. Grundlage sind die aktuellen Auswertungen des Bewertungsportals TrustYou, bei denen sich der Freistaat sogar weiter verbessern konnte. Besonders positiv bewertet werden Qualität, Service und authentische Erlebnisse in den sächsischen Regionen. Gleichzeitig stehen nun die Regionssieger des Wettbewerbs Gästeliebling 2026 fest, bei dem Unterkünfte mit besonders hoher Gästezufriedenheit ausgezeichnet werden. Mit einer Eröffnungsgala im Gerd-Hauptmann-Theater Zittau ist gestern das 23. Neiße Filmfestival gestartet. Bis Sonntag laufen rund 100 Spiel-, Dokumentar- und Kurzfilme in Deutschland, Polen und Tschechien. Spielorte gibt es unter anderem in Zittau, Skorzelec, Liberec und Weißwasser. Zum Programm gehören auch Konzerte, Workshops, Lesungen und Open-Air-Kino. Die Preisverleihung des Neiße Filmfestival findet am 30. Mai in der Stadthalle von Barnsdorf statt.
0: Das Wetter.
1: Das bleibt auch bis zum Abend weiter freundlich. Die Tiefstwerte heute liegen bei warmen 18 Grad. Auch morgen scheint den ganzen Tag über die Sonne. Die Höchstwerte liegen dann bei um die 21 Grad.
0: Der Verkehrsdienst.
1: Nördlich von Zittau ist die Eckartsberger Straße B96 voll gesperrt. Eine Umleitung ist über die B178 ausgeschildert. Grund ist die Sanierung der Straße.
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1: 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Allen eine gute Fahrt.
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2: 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Es begrüßt Sie sehr herzlich Alexander Schade.

Der Hoyerswerda Stadtrat hat am gestrigen 26. Mai wichtige Entscheidungen zur Zukunft der SWH-Gruppe getroffen. Ziel ist eine strategische Neuausrichtung der Unternehmensgruppe mit den Bereichen Versorgung, Verkehr, Kultur, Freizeit und Breitbandversorgung. Hintergrund sind Herausforderungen wie Strukturwandel, Energie- und Wärmewende sowie steigender Wettbewerbsdruck. Beschlossen wurde unter anderem, den Strom- und Gashandel der Versorgungsbetriebe Hoyerswerda VBH auf die Breitband Hoyerswerda GmbH BBH zu übertragen. Die BBH soll künftig unter dem Namen VBH Services auftreten. Die bekannten Marken Kabelmax und VBH bleiben für Kunden jedoch bestehen, ebenso Ansprechpartner und Tarife. Außerdem vergab der Stadtrat die Konzessionsverträge für Trink- und Abwasser sowie den Fernwärmevertrag für die Jahre 2027 bis 2046 erneut an die VBH. Damit soll die Versorgungssicherheit gewährleistet und die wirtschaftliche Basis der Unternehmensgruppe gesichert werden. Zudem ist geplant, die städtischen Wirtschaftsbetriebe Hoyerswerda künftig wieder deutlicher als Stadtwerke Hoyerswerda zu positionieren. Damit soll die Verbundenheit der Bürger mit ihrem kommunalen Versorger und dessen Bedeutung für Energieversorgung, Kultur, Freizeit und Nahverkehr gestärkt werden.

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1: Für die Meldungen im Studio Michael Mien. Immer mehr Menschen in Deutschland arbeiten in Teilzeit. Nach Angaben des Statistischen Bundesamts lag die Teilzeitquote unter den Beschäftigten zuletzt bei knapp 32%. Damit erreichte sie einen neuen Rekordwert. Inzwischen arbeitet fast jede dritte angestellte Person mit reduzierter Stundenzahl. Bei schweren israelischen Luftangriffen im Süden und Osten des Libanon sind nach Behördenangaben über 30 Menschen ums Leben gekommen. Dutzende weitere wurden verletzt. Israels Regierung hatte zuletzt angekündigt, die militärischen Einsätze im Libanon auszuweiten. Auch die israelische Armee sprach von einer Ausdehnung ihrer Bodeneinsätze im Süden des Nachbarlandes. Die sogenannten Wirtschaftsweisen rechnen wegen hoher Energiepreise und internationaler Krisen mit einer schwächeren Erholung der deutschen Wirtschaft. Der Sachverständigenrat erwartet für dieses Jahr nur noch ein geringes Wachstum. Damit wurden die bisherigen Prognosen erneut nach unten korrigiert. Ein spürbarer wirtschaftlicher Aufschwung ist aus Sicht der Experten derzeit nicht in Sicht. Der Lufthansa-Konzern geht trotz internationaler Krisen nicht von Problemen bei der Treibstoffversorgung im Sommer aus. Nach Angaben des Unternehmens gibt es an den wichtigen europäischen Drehkreuzen derzeit keine Hinweise auf Engpässe beim Kerosin. Kunden müssten deshalb keine Flugausfälle wegen fehlenden Treibstoffs befürchten. Deutschland wird bei wichtigen Produkten nach einer Studie zunehmend abhängig von China. Besonders bei Lithium-Ionen-Akkus, Solarpanels und Antibiotika sei der Anteil chinesischer Importe zuletzt weiter gestiegen. Das geht aus einer Auswertung hervor, die sich auf vorläufige Zahlen des Statistischen Bundesamts stützt. Experten sehen darin ein wachsendes Risiko für Wirtschaft und Versorgungssicherheit. Im Kampf gegen den Ebola-Ausbruch in der Demokratischen Republik Kongo stehen Helfer auch vor großen gesellschaftlichen Herausforderungen. In einer besonders betroffenen Provinz glauben laut Hilfsorganisationen viele Menschen nicht an die Krankheit. Rund ein Drittel der Bevölkerung halte Ebola demnach für einen Mythos. Dies erschwere Aufklärung und Eindämmung der Infektionen zusätzlich.
0: Das Wetter.
2: Das bleibt auch bis zum Abend weiter freundlich. Die Tiefstwerte heute liegen bei warmen 18 Grad. Auch morgen scheint den ganzen Tag über die Sonne. Die Höchstwerte liegen dann bei um die 21 Grad.
0: Der Verkehrsdienst.
2: Nördlich von Zittau ist die Eckartsberger Straße B96 voll gesperrt. Eine Umleitung ist über die B178 ausgeschildert. Grund ist die Sanierung der Straße.
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2: 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Allen eine gute Fahrt.
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3: 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Es begrüßt Sie Alexander Schade.

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1: The Me That Remains heißt es diese Woche. Wir stellen das neue musikalische Werk von Amy Grant vor. Amy Lee Grant, geboren 1960 in Georgia, ist eine US-amerikanische Sängerin und Liedermacherin. Sie war anfangs besonders im Bereich der christlichen Popmusik äußerst erfolgreich und ist bekannt als eine der ersten Künstlerinnen der Contemporary Christian Music, die den Sprung in den weltlichen bzw. Mainstream-Popmusikmarkt geschafft hat. Sie hat bisher 6 Grammys und 22 DAF Awards gewonnen und wurde im Jahr 2003 in die Gospel Music Hall of Fame der Gospel Music Association aufgenommen. Bisher kann sie 6 Goldalben und 7 Platinalben, davon eine 5-fach Platin, eine 3-fach und eine Doppelplatin vorweisen. Insgesamt verkaufte Grant bislang mehr als 30 Millionen Tonträger. Und vielleicht noch ein paar mehr von ihrem neuen Album, unserer CD der Woche, daraus heute der Titel The Other Side of Goodbye.

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1: Im Studio Matthias Pollmann. Guten Tag. Mit einer Protestaktion am Standort Finsterwalde beteiligt sich das Elbe-Elster-Klinikum am morgigen bundesweiten Aktionstag von Verdi und der Deutschen Krankenhausgesellschaft. Aufmerksam machen will man damit vor allem auf die angespannte Lage der Krankenhäuser insgesamt. Mitarbeiter der Standorte Herzberg und Elsterwerda werden in Finsterwalde mit demonstrieren, so die Pressesprecherin Sarah Henschel. Mit symbolischen Aktionen will man damit auf die wachsende Belastung im Gesundheitswesen aufmerksam machen. Die zentrale Protestaktion soll um 12.05 Uhr beginnen. Geplant sind unter anderem Redebeiträge vom Klinikum-Geschäftsführer Michael Winkler. In Spremberg hat der Ausbau des Glasfasernetzes begonnen. Mit einem symbolischen ersten Spatenstich fiel jetzt der Startschuss für das Projekt in Schwarze Pumpe. In den kommenden Monaten sollen rund 8.600 Haushalte schnelles Internet bis ins Haus erhalten. Möglich werden dabei Geschwindigkeiten von bis zu einem Gigabit pro Sekunde. Die Stadt sieht darin einen wichtigen Schritt für Lebensqualität, Wirtschaft und digitale Infrastruktur. Aus den städtischen Wirtschaftsbetrieben werden die Stadtwerke Hoyerswerda. Mit dem Namenswechsel stimmte der Stadtrat gestern auch einer internen Umstrukturierung der SWH-Gruppe zu. Demnach geht der Strom- und Gasvertrieb der Tochterversorgungsbetriebe VBH auf die Tochter Breitband Hoyerswerda über. Aus Breitband Hoyerswerda wird anschließend die VBH Service GmbH. Ziel der Neustrukturierung sei es, den rechtlichen Regularien besser zu begegnen und Planungssicherheit zu schaffen. Für Letztere wurden in der Stadtratssitzung auch die Konzessionsverträge für Trink- und Abwasser sowie der Gestaltungsvertrag für Fernwärme für die nächsten 20 Jahre an die VBH vergeben. Für Endkunden soll sich nichts ändern. Sachsen behauptet seine Spitzenposition als beliebtes Reiseland und erreicht im bundesweiten Vergleich erneut einen Platz auf dem Podium. Grundlage sind die aktuellen Auswertungen des Bewertungsportals TrustYou, bei denen sich der Freistaat sogar weiter verbessern konnte. Besonders positiv bewertet werden Qualität, Service und authentische Erlebnisse in den sächsischen Regionen. Gleichzeitig stehen nun die Regionssieger des Wettbewerbs Gästeliebling 2026 fest, bei dem Unterkünfte mit besonders hoher Gästezufriedenheit ausgezeichnet werden.
0: Das Wetter.
1: Das bleibt auch bis zum Abend weiter freundlich. Die Tiefstwerte heute liegen bei warmen 18 Grad. Auch morgen scheint den ganzen Tag über die Sonne. Die Höchstwerte liegen dann bei um die 21 Grad.
0: Der Verkehrsdienst.
1: Nördlich von Zittau ist die Eckartsberger Straße B96 voll gesperrt. Eine Umleitung ist über die B178 ausgeschildert. Grund ist die Designierung der Straße.
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1: Haben Sie Staus, Blitzer oder Unfälle gesehen, dann rufen Sie uns doch gerne an. Die Nummer des Lausitzwelle Verkehrsdienstes ist die 035 71 425 426. Allen eine gute Fahrt.
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2: Lausitzwelle am Nachmittag. Es begrüßt Sie sehr herzlich Alexander Schade.

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1: Der russische Zar Peter der Große begann mit der Grundsteinlegung auf einem Sumpfgelände am 27. Mai 1703 an der Neva-Mündung die Stadt St. Petersburg zu errichten. Sie sollte die Verteidigung der Gebiete erleichtern, die die Russen den Schweden abgenommen hatten. St. Petersburg wurde 1712 Hauptstadt des Zarenreiches. Von 1914 bis 1924 hieß die Stadt Petrograd, in der Zeit der Sowjetunion von 1924 bis 1991 dann Leningrad. Im 18. Jahrhundert wurde sie nach westeuropäischem Vorbild aufgebaut, heute ist sie das kulturelle und wirtschaftliche Zentrum Nordrusslands und mit mehr als 4,5 Millionen Einwohnern zweitgrößte Stadt Russlands. St. Petersburg ist reich an bedeutenden Bauwerken wie der Isaak-Kathedrale oder dem Stroganow-Palais. Der englische Schachspieler Howard Staunton eröffnete am 27. Mai 1851 im Londoner Nobelclub St. George das erste internationale Schachturnier. Gewinner des Wettkampfes mit den besten Spielern aus Deutschland, Großbritannien, Russland und Ungarn wurde überraschend der Breslauer Mathematiklehrer Adolf Andersen. 1866 allerdings unterlag der Turniersieger im Kampf um den ersten Weltmeistertitel dem Wiener Wilhelm Steinitz. Am 27. Mai 1972 wurde im zweiten deutschen Fernsehen die erste Folge der erfolgreichen US-Science-Fiction-Serie Star Trek ausgestrahlt. Die Abenteuer von Captain Kirk und seiner Mannschaft an Bord von Raumschiff Enterprise begeisterten und begeistern auch die deutschen Zuschauer. Von 1966 bis 1969 schrieb Gene Roddenberry die Drehbücher für Star Trek und noch 1987, 4 Jahre vor seinem Tod, schuf er die Serie Star Trek – The Next Generation. Insgesamt umfasst die Star Trek Science-Fiction-Reihe 6 TV-Serien mit über 700 Folgen, 10 Kinofilme, zahlreiche Romane, Computerspiele und Werbeprodukte.
2: Letzte Stunde Geschichtsunterricht und gleich kommt das Pausenklingeln für den heutigen Tag, also das Abschlussklingeln auch für mich, denn um 17 Uhr heißt es hier Schicht im Schacht mit dem Nachmittagsprogramm mit mir gemeinsam, Alexander Schgade am Mikrofon. Und ab 17 Uhr heißt es auch Lausitzwelle Musikspezial. Rock und Pop heißt heute zum Mittwoch. Und da wünsche ich Ihnen gute Unterhaltung, anschließend einen ruhigen Abend, eine geruhsame Nacht, weil wir wollen ja vorbereitet sein. Wenn wir morgen in den Donnerstag gemeinsam starten, so hoffe ich doch, dass Sie wieder einschalten. Hier zum fröhlichen Wecker, gleiche Stelle, gleiche Welle. Ich würde mich freuen, wenn Sie wieder dabei sind. Und bis dahin, eine gute Zeit. Ich bin raus für heute, Ihr Alexander Schgade. Tschüss.

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1: Für die Meldungen im Studio Michael Mien. Immer mehr Menschen in Deutschland arbeiten in Teilzeit. Nach Angaben des Statistischen Bundesamts lag die Teilzeitquote unter den Beschäftigten zuletzt bei knapp 32%. Damit erreichte sie einen neuen Rekordwert. Inzwischen arbeitet fast jede dritte angestellte Person mit reduzierter Stundenzahl. Bei schweren israelischen Luftangriffen im Süden und Osten des Libanon sind nach Behördenangaben über 30 Menschen ums Leben gekommen. Dutzende weitere wurden verletzt. Israels Regierung hatte zuletzt angekündigt, die militärischen Einsätze im Libanon auszuweiten. Auch die israelische Armee sprach von einer Ausdehnung ihrer Bodeneinsätze im Süden des Nachbarlandes. Die sogenannten Wirtschaftsweisen rechnen wegen hoher Energiepreise und internationaler Krisen mit einer schwächeren Erholung der deutschen Wirtschaft. Der Sachverständigenrat erwartet für dieses Jahr nur noch ein geringes Wachstum. Damit wurden die bisherigen Prognosen erneut nach unten korrigiert. Ein spürbarer wirtschaftlicher Aufschwung ist aus Sicht der Experten derzeit nicht in Sicht. Der Lufthansa-Konzern geht trotz internationaler Krisen nicht von Problemen bei der Treibstoffversorgung im Sommer aus. Nach Angaben des Unternehmens gibt es an den wichtigen europäischen Drehkreuzen derzeit keine Hinweise auf Engpässe beim Kerosin. Kunden müssten deshalb keine Flugausfälle wegen fehlenden Treibstoffs befürchten. Deutschland wird bei wichtigen Produkten nach einer Studie zunehmend abhängig von China. Besonders bei Lithium-Ionen-Akkus, Solarpanels und Antibiotika sei der Anteil chinesischer Importe zuletzt weiter gestiegen. Das geht aus einer Auswertung hervor, die sich auf vorläufige Zahlen des Statistischen Bundesamts stützt. Experten sehen darin ein wachsendes Risiko für Wirtschaft und Versorgungssicherheit. Im Kampf gegen den Ebola-Ausbruch in der Demokratischen Republik Kongo stehen Helfer auch vor großen gesellschaftlichen Herausforderungen. In einer besonders betroffenen Provinz glauben laut Hilfsorganisationen viele Menschen nicht an die Krankheit. Rund ein Drittel der Bevölkerung halte Ebola demnach für einen Mythos. Dies erschwere Aufklärung und Eindämmung der Infektionen zusätzlich.
0: Das Wetter.
2: Das bleibt auch bis zum Abend weiter freundlich. Die Tiefstwerte heute liegen bei warmen 18 Grad. Auch morgen scheint den ganzen Tag über die Sonne. Die Höchstwerte liegen dann bei um die 21 Grad.
0: Der Verkehrsdienst.
2: Nördlich von Zittau ist die Eckartsberger Straße B96 voll gesperrt. Eine Umleitung ist über die B178 ausgeschildert. Grund ist die Sanierung der Straße.
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2: 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Die Nummer des Lausitzwelle-Verkehrsdienstes ist die 03571 425 426. Allen eine gute Fahrt.
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1: Im Studio Matthias Pollmann. Guten Tag. Mit einer Protestaktion am Standort Finsterwalde beteiligt sich das Elbe-Elster-Klinikum am morgigen bundesweiten Aktionstag von Verdi und der Deutschen Krankenhausgesellschaft. Aufmerksam machen will man damit vor allem auf die angespannte Lage der Krankenhäuser insgesamt. Mitarbeiter der Standorte Herzberg und Elsterwerda werden in Finsterwalde mit demonstrieren, so die Pressesprecherin Sarah Henschel. Mit symbolischen Aktionen will man damit auf die wachsende Belastung im Gesundheitswesen aufmerksam machen. Die zentrale Protestaktion soll um 12.05 Uhr beginnen. Geplant sind unter anderem Redebeiträge vom Klinikum-Geschäftsführer Michael Winkler. In Spremberg hat der Ausbau des Glasfasernetzes begonnen. Mit einem symbolischen ersten Spatenstich fiel jetzt der Startschuss für das Projekt in Schwarze Pumpe. In den kommenden Monaten sollen rund 8.600 Haushalte schnelles Internet bis ins Haus erhalten. Möglich werden dabei Geschwindigkeiten von bis zu einem Gigabit pro Sekunde. Die Stadt sieht darin einen wichtigen Schritt für Lebensqualität, Wirtschaft und digitale Infrastruktur. Aus den städtischen Wirtschaftsbetrieben werden die Stadtwerke Hoyerswerda. Mit dem Namenswechsel stimmte der Stadtrat gestern auch einer internen Umstrukturierung der SWH-Gruppe zu. Demnach geht der Strom- und Gasvertrieb der Tochter Versorgungsbetriebe VBH auf die Tochter Breitband Hoyerswerda über. Aus Breitband Hoyerswerda wird anschließend die VBH Service GmbH. Ziel der Neustrukturierung sei es, den rechtlichen Regularien besser zu begegnen und Planungssicherheit zu schaffen. Für letztere wurden in der Stadtratssitzung auch die Konzessionsverträge für Trink- und Abwasser sowie der Gestaltungsvertrag für Fernwärme für die nächsten 20 Jahre an die VBH vergeben. Für Endkunden soll sich nichts ändern. Sachsen behauptet seine Spitzenposition als beliebtes Reiseland und erreicht im bundesweiten Vergleich erneut einen Platz auf dem Podium. Grundlage sind die aktuellen Auswertungen des Bewertungsportals TrustYou, bei denen sich der Freistaat sogar weiter verbessern konnte. Besonders positiv bewertet werden Qualität, Service und authentische Erlebnisse in den sächsischen Regionen. Gleichzeitig stehen nun die Regionssieger des Wettbewerbs Gästeliebling 2026 fest, bei dem Unterkünfte mit besonders hoher Gästezufriedenheit ausgezeichnet werden.
0: Das Wetter.
1: Das bleibt auch bis zum Abend weiter freundlich. Die Tiefstwerte heute liegen bei warmen 18 Grad. Auch morgen scheint den ganzen Tag über die Sonne. Die Höchstwerte liegen dann bei um die 21 Grad.
0: Der Verkehrsdienst.
1: Nördlich von Zittau ist die Eckartsberger Straße B96 voll gesperrt. Eine Umleitung ist über die B178 ausgeschildert. Grund ist die Desanierung der Straße.
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1: 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Die Nummer des Lausitzwelle-Verkehrsdienstes ist die 03571 425 426. Allen eine gute Fahrt.
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0: Sonntag kam ich allein von einer Diskothek zurück und ging noch vom Sound behämmert und benebelt durch den Park nach Hause. Dieser verdammte Rhythmus wollte mir nicht mehr aus dem Schädel. Plötzlich stellte sich mir jemand in den Weg. Etwas Kleines, Grünes, mit großen lila Füßen. Ein swingender Freund von einem fremden Planeten. Na sowas, dachte ich laut. Seine Nase glühte mir wie eine Leuchtdiode entgegen. Bin zwar nicht mehr ganz nüchtern, aber so benebelt nun auch wieder nicht.
1: Mein Name ist Oxygen 4,
0: sagte er in einwandfreiem außerirdischem Akzent. Ich antwortete, yes sir, I can boogie, but don't let me be misunderstood. Während er mir freundschaftlich seine musikalische Gummihand reichte, setzte eine fliegende Discoscheibe lässig neben uns auf. Okay, zwitscherte mein kleiner Freund, fliegen wir. Ha. Und kaum saßen wir in den rosaroten Polstern seines Raumschiffes, ging die Post auch schon ab. Wir verließen die Erde in weniger als 8 Takten und durchfetzten eine 17. Dimension.

an Mond, Mars, Jupiter, Venus und so weiter. Auf halber Strecke, wir passierten gerade ein mittleres Planetensystem, wurden wir von feindlichen Flugobjekten beschossen. Aha! Bewohner eines Walzerplaneten wollten uns in ihren Rhythmus zwingen. Aber unsere Abwehr war auf dem Posten. Wir schossen einige rhythmische Disco-Kaskaden in ihr Geschwader, worauf sie es dann vorzogen, in den Wind zu schießen. Zielstrebig nach diesem kleinen Vorfall ging die Reise weiter mit zigfacher

völlig um diesen sehr eigenwilligen Planeten. Wir setzen sanft auf. Großer Empfang und stürmische Begrüßung. Alles schien sich hier im gleichen Disco-Rhythmus zu bewegen. Ein kleines grünes, offensichtlich weibliches Wesen meinte, sie wäre die Queen of Disco Town und nahm mich mit ihrem Wesen gefangen. Einige grüne Helfer führten mich danach gefesselt zu ihrem Heiligtum, einer riesigen Rhythmusmaschine. Man hat mich also gekidnappt, als besonders schönes Exemplar für ihren interplanetarischen Zoo. Na, dachte ich leicht verstimmt, so haben wir nicht gewettet. Ich entfernte etwas aus ihrer Maschine, ohne dass es jemand bemerkte. Und plötzlich klang das Ding so, yeah. Oh, aus ihrem gewohnten Rhythmus wurde eine Mischung aus Rumba, Cha-Cha-Cha, Marsch und Walzer. Unruhe, Panik, Wahnsinn, yeah. Man flehte mich an, ihren Beat wiederherzustellen. Das tat ich dann auch unter der Bedingung, mich wieder zur guten alten Erde zurückzubringen. Tja, und so bin ich wieder hier. Und mein kleiner Freund Oxygen 4 hat mich natürlich begleitet.

Oxygen ist hier geblieben. Falls ihr ihn in irgendeiner Diskothek treffen solltet, so grüßt ihn schön von mir. Und wenn

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